0: Freiburger 2:1 gewonnen. Im Rhein-Derby hatte 1. FC Köln mit 2:1 gewonnen. Gladbach bleibt damit auch nach 5 Spielen punktlos und steht als Tabellenletzter da.
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0: Zum Wetter, die aktuelle Vorhersage des Deutschen Wetterdienstes. Die Woche startet mit einem Sonne-Wolken-Mix. Vor allem im Osten und Nordosten kann es aber auch immer wieder regnen. Höchstwerte zwischen 12 Grad an der Ostsee und 19 Grad am Oberrhein. In der Nacht zum Dienstag zunächst häufig gering bewölkt oder klar, später Nebelfelder. Abkühlung an der See und im Nordwesten auf 11 bis 7 Grad, sonst 6 bis 0 Grad.
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1: Ich bin Dirk Zeitler. US-Präsident Trump hat verkündet, dass die Ukraine und Russland künftig auf Angriffe ihrer Energieanlagen verzichten. Es ist allerdings nicht Trumps erste Ankündigung dieser Art.
2: Erst vor rund 4 Wochen hatte Trump behauptet, Moskau und Kiew würden die Angriffe auf die Energiesektoren einstellen. Doch die angebliche Vereinbarung hielt keine 24 Stunden. Und auch diesmal scheint am Versprechen nicht viel dran zu sein. Selenskyj sagte kurz darauf, er wisse gar nichts von der Einigung. Aber der Ukrainer verspricht, wenn Putin seine Angriffe auf Energieanlagen stoppt, will Selenskyj dem Beispiel folgen. Selenskyj bietet außerdem an, Neuwahlen abzuhalten, sollte Trump Putin von einer 60-tägigen allgemeinen Waffenruhe überzeugen. Trump hatte zuvor die Ablösung des ukrainischen Präsidenten gefordert. Aus Washington, Jan-Christoph Heibert.
1: Die CDU kämpft nach 3 krachend verlorenen Landtagswahlen und Umfragewerten unter 20% um ihre Glaubwürdigkeit. Bei einer Führungsklausur in Berlin sucht die Partei nach einem Weg aus einer der schwersten Krisen ihrer Geschichte. Generalsekretärin Hoppermann dämpfte gleich zu Beginn die Erwartungen. Die Klausur sei nicht die eine Wunderwaffe, sondern der Beginn eines Prozesses. Es gehe darum, Vertrauen zurückzugewinnen. In Mecklenburg-Vorpommern stehen die Zeichen auf Rot-Rot-Grün. Rund 3 Wochen nach der Landtagswahl wollen SPD, Linke und Grüne heute mit Koalitionsverhandlungen beginnen.
3: Bei der Wahl war die AfD stärkste Kraft geworden, hatte alleine aber keine Mehrheit geschafft. Eine rot-rot-grüne Koalition hätte eine hauchdünne. Die Grünen betonten bei einem Parteitag, alle 3 möglichen Koalitionspartner seien sehr klar beim Thema Rechtsextremismus. Eine Zusammenarbeit mit der AfD werde es nicht geben. Viel Zeit bleibt nicht, das Dreierbündnis zu schmieden. Nächste Woche tritt der Landtag zu seiner konstituierenden Sitzung zusammen. Danach bleiben 4 Wochen Zeit, um den Ministerpräsidenten oder die Ministerpräsidentin zu wählen. Aber dem Koalitionsvertrag sollen vorher noch Parteitage zustimmen. Ursula Winkler, Nachrichtenredaktion.
1: Zum Fußball. Der SC Freiburg ist neuer Tabellenführer in der Bundesliga. Gegen Schalke 04 haben die Freiburger 2:1 gewonnen. Im Rhein-Derby hatte 1. FC Köln mit 2:1 gewonnen. Gladbach bleibt damit auch nach 5 Spielen punktlos und steht als Tabellenletzter da.
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1: Zum Wetter, die aktuelle Vorhersage des Deutschen Wetterdienstes. Die Woche startet mit einem Sonne-Wolken-Mix. Vor allem im Osten und Nordosten kann es aber auch immer wieder regnen. Höchstwerte zwischen 12 Grad an der Ostsee und 19 Grad am Oberrhein. In der Nacht zum Dienstag zunächst häufig gering bewölkt oder klar, später Nebelfelder. Abkühlung an der See und im Nordwesten auf 11 bis 7 Grad, sonst 6 bis 0 Grad.
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1: Ich bin Dirk Zeitler. Die CDU kämpft nach 3 krachend verlorenen Landtagswahlen und Umfragewerten unter 20% um ihre Glaubwürdigkeit. Bei einer Führungsklausur in Berlin sucht die Partei nach einem Weg aus einer der schwersten Krisen ihrer Geschichte. Generalsekretärin Hoppermann dämpfte gleich zu Beginn die Erwartungen. Die Klausur sei nicht die eine Wunderwaffe, sondern der Beginn eines Prozesses. Es gehe darum, Vertrauen zurückzugewinnen. Beim Thema Rente hakt es in der Koalition. SPD-Fraktionschef Mirch hatte eine Idee, um die Blockade zu lösen. Er schlägt im Interview mit der Zeit vor, vor einem Kabinettsbeschluss auch die Fraktionen und Länderregierungschefs einzubinden.
2: Kann ein großer Rentengipfel den Knoten lösen? Der Streit dreht sich im Kern um das Ende der abschlagsfreien Rente nach 45 Beitragsjahren. Experten empfehlen die Abschaffung, Teile der SPD sind dagegen. Den Vorwurf der Blockade weist Fraktionschef Mirsch aber zurück. Auch innerhalb der CDU gäbe es eine Riesendiskussion über die Rente, sagte er und verwies auf Ministerpräsidenten der Union, die auch für eine Beibehaltung sind. Unionsfraktionsvize Winkel hält nichts von einer Extrarunde. Die Regierung und der Koalitionsausschuss hätten sich schon darauf geeinigt, die Kommissionsempfehlungen als Gesamtpaket umzusetzen, sagte er. Ursula Winkler, Nachrichtenredaktion.
1: Sie stehen am Pantheon, kurven am Kolosseum vorbei und verstopfen die engen Straßen von Rom. Scharen von Golfkarts kutschieren Urlauber durch die historische Innenstadt. Doch der Trend sorgt für Ärger.
3: Ohrenbetäubendes Gehupe hier wieder mal, zuckelt ein Golfkart Richtung Vatikan und hält bei jedem Fotomotiv. Die Touris freut's und die Taxifahrer hier, die wettern. Die Dinger machen uns das Geschäft kaputt. Hunderte solcher Mini-Gefährte sind hier unterwegs. Einige Fahrer haben nicht mal einen Führerschein. Und die Behörden hier, die wollen das Chaos nun regeln, eventuell sogar wie in Florenz. Dort ist die Innenstadt schon für Golfkarts tabu. Aus Rom, Claudia Wächter.
1: Zum Fußball. Der SC Freiburg ist neuer Tabellenführer in der Bundesliga. Gegen Schalke 04 haben die Freiburger 2:1 gewonnen. Im Rhein-Derby hat der erste FC Köln gegen Gladbach mit 2:1 gewonnen. Gladbach bleibt damit auch nach 5 Spielen punktlos und steht als Tabellenletzter da.
0: Das Wetter für Deutschland.
1: Zum Wetter, die aktuelle Vorhersage des Deutschen Wetterdienstes. Die Woche startet mit einem Sonne-Wolken-Mix. Vor allem im Osten und Nordosten kann es aber auch immer wieder regnen. Höchstwerte zwischen 12 Grad an der Ostsee und 19 Grad am Oberrhein. In der Nacht zum Dienstag zunächst häufig gering bewölkt oder klar, später Nebelfelder. Abkühlung an der See und im Nordwesten auf 11 bis 7 Grad, sonst 6 bis 0 Grad.
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0: Schönen guten Morgen, Montagmorgen, es ist genau 5 Uhr.
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2: Ich bin Dirk Zeitler. Die CDU kämpft nach 3 krachend verlorenen Landtagswahlen und Umfragewerten unter 20% um ihre Glaubwürdigkeit. Bei einer Führungsklausur in Berlin sucht die Partei nach einem Weg aus einer der schwersten Krisen ihrer Geschichte. Generalsekretärin Hoppermann dämpfte gleich zu Beginn die Erwartungen. Die Klausur sei nicht die eine Wunderwaffe, sondern der Beginn eines Prozesses. Es gehe darum, Vertrauen zurückzugewinnen. US-Präsident Trump hat verkündet, dass die Ukraine und Russland künftig auf Angriffe ihrer Energieanlagen verzichten. Es ist allerdings nicht Trumps erste Ankündigung dieser Art.
3: Erst vor rund 4 Wochen hatte Trump behauptet, Moskau und Kiew würden die Angriffe auf die Energiesektoren einstellen. Doch die angebliche Vereinbarung hielt keine 24 Stunden. Und auch diesmal scheint am Versprechen nicht viel dran zu sein. Selenskyj sagte kurz darauf, er wisse gar nichts von der Einigung. Aber der Ukrainer verspricht, wenn Putin seine Angriffe auf Energieanlagen stoppt, will Selenskyj dem Beispiel folgen. Selenskyj bietet außerdem an, Neuwahlen abzuhalten, sollte Trump Putin von einer 60-tägigen allgemeinen Waffenruhe überzeugen. Trump hatte zuvor die Ablösung des ukrainischen Präsidenten gefordert. Aus Washington, Jan-Christoph Freibert.
2: Papst Leo muss operiert werden. Das 71 Jahre alte Oberhaupt der katholischen Kirche gab bei seinem Sonntagsgebet bekannt, dass bei ihm ein Knoten in der Lunge entdeckt worden sei, der sich im Anfangsstadium befinde.
4: Leo wirkte ruhig und gefasst, sagte. Die Ärzte haben mir zu einer OP geraten, um den Knoten zu entfernen. Der Eingriff soll in den kommenden Tagen über die Bühne gehen. Weitere Einzelheiten nannte er nicht und viele Gläubige hier auf dem Petersplatz mussten erst einmal die Luft anhalten, waren völlig überrascht. Leo schien immer fit, er spielt Tennis, hat sogar ein eigenes Fitnessstudio hier in seinem Apartment und eigentlich steht für den kommenden Monat eine Reise nach Südamerika auf seinem Programm. Aus Rom, Claudia Wächter.
2: Zum Fußball. Der SC Freiburg ist neuer Tabellenführer in der Bundesliga. Gegen Schalke 04 haben die Freiburger 2:1 gewonnen. Im Rhein-Derby hat der erste FC Köln gegen Gladbach mit 2:1 gewonnen. Gladbach bleibt damit auch nach 5 Spielen punktlos und steht als Tabellenletzter da.
1: Das Wetter für Deutschland.
2: Die aktuelle Vorhersage des Deutschen Wetterdienstes. Die Woche startet mit einem Sonne-Wolken-Mix. Vor allem im Osten und Nordosten kann es aber auch immer wieder regnen. Höchstwerte zwischen 12 Grad an der Ostsee und 19 Grad am Oberrhein. In der Nacht zum Dienstag zunächst häufig gering bewölkt oder klar, später Nebelfelder. Abkühlung an der See und im Nordwesten auf 11 bis 7 Grad, sonst 6 bis 0 Grad.
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0: Guten Morgen zusammen, hier ist der Montags-Michael, der Montags-Marco, der müde Montags-Marco. Aber ich gebe mir größte Mühe, aus müde munter zu machen, bei mir selber und natürlich auch bei euch. Unterstützung bekomme ich jetzt gleich mal zum Start von Alexandra Hofmann. Das wird schon klappen.

Frank Klaas bei Radio Schlagerparadies. Jetzt ist unsere Zeit, vielleicht ja auch schon eure Zeit zum Aufstehen. Schönen guten Morgen, 5:10. Ich begleite euch gern dabei mit euren Lieblingsschlagern. Gleich einer von Heinz-Rudolf Kunze, Alles, was sie will, direkt nach dem neuen Hit von Julina Dreves.

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ganz viel musikalischer Optimismus von Dennis Wilms, weil er weiß, dass es gut geht. Hoffentlich geht's auch euch gut am Montagmorgen. Schön, dass ihr mit Radio Schlagerparadies in die neue Woche startet. Alexander Martin, der ist auch ganz optimistisch. Alles halb so wild. Ja, hoffentlich.

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0: Karel Gott und die Biene Maya. Schönen guten Morgen um kurz nach 5:30 am Montag.
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0: Die neue Woche, die startet mit einem Sonne-Wolken-Mix, vor allem im Osten und Nordosten. Da kann es aber auch immer wieder mal regnen heute. Und die Temperaturen dazu tagsüber zwischen 12 und 19 Grad. Schönen guten Morgen. Mit Radio Schlagerparadies geht's in die neue Woche. Gleich auch mit Ramon Roselli. Und das ist erstmal Helene Fischer. Die Hölle morgen früh.

0: Einer der vielen DSDS-Gewinner, die mit deutschem Schlager erfolgreich durchgestartet sind, Ramon Roselli. Auch sein neuer Hit Küss mich macht einfach Spaß. Und bei uns gibt's in dieser Woche wieder Rätselspaß.
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0: Ab heute heißt es wieder mitraten, mit Fiebern einen Film bzw. eine TV-Serie mit Hilfe unserer Tipps erraten und dann eine richtig coole Zeit in den Niederlanden erleben. Landal-Sprecherin Simone Clemens, schönen guten Morgen. Wie genau sieht denn diese coole Zeit aus?
2: Die Hörer können einen Aufenthalt für bis zu 6 Personen in einem Ferienhaus von Landal gewinnen in den Niederlanden. Und man hat dann in der Kurzwoche oder an einem Wochenende genügend Zeit, die Region zu entdecken und einen entspannten Urlaub inmitten der Natur zu genießen.
0: Das klingt fantastisch und nach viel Erholung um kurz nach 6, da wird es auch schon spannend, weil dann bekommt ihr von mir den allerersten Tipp zu unserer gesuchten Serie bzw. zu unserem gesuchten Film.
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Wunderschönen guten Morgen, mit Radio Schlagerparadies geht's in die neue Woche. Claudia aus Warburg in Nordrhein-Westfalen ist auch schon mit dabei und schreibt über unsere Homepage schlagerparadies.de. Guten Morgen und liebe Grüße an meinen Kollegen Klaus. Ja, dein Urlaub ist rum. Wir freuen uns auf dich. Bis gleich im Büro. Claudia wünscht sich Eva Luginger mit heimlichen Tränen. Ich hoffe, dass der Klaus nicht weint nach seinem Urlaub, aber bei so netten und lieben Kolleginnen wie der Claudia kann ich mir das beim besten Willen nicht vorstellen.

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0: mit einem Hula-Palu und vielleicht auch mit einem Juhu geht's rein in die neue Woche. Schönen guten Morgen am Montag. Gleich wird's 6 Uhr.
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2: Ich bin Babette Büchner. Findet die CDU einen Weg aus ihrer existenziellen Krise? Die Parteiführung beendet heute ihre zweitägigen Beratungen über die Konsequenzen aus den Niederlagen bei den Landtagswahlen. Gestern wurde dabei über Maßnahmen gesprochen, um die CDU wieder näher an die Lebenswirklichkeit der Menschen heranzuführen, sagte Generalsekretärin Franziska Hoppermann. Es geht bei dem Treffen aber auch darum, ob sich Bundeskanzler Friedrich Merz wieder stabilisieren kann. Nach dem Angriff der Houthi-Miliz auf den internationalen Flughafen der saudischen Hauptstadt Riad mit 12 Toten haben die jemenitischen Rebellen ihre Attacken fortgesetzt. Bundeswirtschaftsministerin Katharina Reiche sitzt nun wegen der Angriffe dort fest.
3: Reiche befand sich schon vor den Angriffen auf Konferenzen in Riad. Eigentlich wollte sie heute nach Deutschland zurückfliegen. Doch die geplante Rückkehr vom Flughafen aus Riad kann jetzt nicht wie vorgesehen stattfinden. Derzeit werde die notwendige Logistik für ihre Rückkehr zwischen den beteiligten Ministerien und Behörden abgestimmt, teilte eine Sprecherin am Abend mit. Wie das gelingen soll, ist derzeit aber noch offen. Dirk Zeitler, Nachrichtenredaktion.
2: Das Bundesverfassungsgericht verhandelt heute über die umstrittene Erbschaftssteuer. Die bayerische Staatsregierung will klären lassen, ob bestimmte Vorschriften verfassungswidrig sind. Bundesfinanzminister Lars Klingbeil sieht auf jeden Fall Reformbedarf.
4: Millionen und Milliarden schwere Vermögen werden in Deutschland oft nahezu steuerfrei vererbt. Das sei nicht gerecht, so Finanzminister Klingbeil. Es dürfe für das eigene Vorankommen im Leben nicht entscheidend sein, in welches Elternhaus man geboren worden sei. Klingbeil will eine Reform und sieht da wirtschaftsweise Unternehmer und Teile der Union hinter sich. Er will aber eine Entscheidung des Bundesverfassungsgerichtes abwarten. Bayern will in Karlsruhe ab heute klären lassen, ob der Bund allein die Erbschaftssteuer einheitlich regeln darf. Bayerns Ministerpräsident Söder plädiert für regionale Regelungen. Aus Berlin, Ronny Tochau.
2: Und zum Sport. Der SC Freiburg ist neuer Tabellenführer in der Fußball-Bundesliga. Die Mannschaft hat am Abend mit 2:1 gegen Schalke 04 gewonnen. Vorher hatte sich Köln ebenfalls mit 2:1 gegen Borussia Mönchengladbach durchgesetzt. Gladbach bleibt damit auch nach 5 Spielen punktlos Tabellenletzter.
1: Das Wetter für Deutschland.
2: Die aktuelle Vorhersage des Deutschen Wetterdienstes. Der herbstliche Schauer-Wolken-Wettermix macht zum Start in die neue Woche eine Pause. Die Sonne zeigt sich heute wieder häufiger, nachdem sich der Nebel aufgelöst hat. Mit 12 bis 19 Grad wird es auch wieder etwas wärmer. Nur in der Osthälfte ziehen heute noch einige Regenwolken durch.
0: Schönen Montagmorgen wünscht euch Marco Maikl.
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0: Und jetzt ist er wirklich da, ne? Der Herbst in Deutschland. Ich habe reingefeiert am Wochenende in meiner Übergangsjacke. Und jetzt feiern wir rein in die neue Woche, oder wie? Naja, wollen wir es mal nicht übertreiben. Wir feiern nicht rein, aber wir starten rein mit Bianca Epp. Schönen guten Morgen.
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0: Wer von euch ist ein echter Film- und Serien-Junkie? Zeigt in dieser Woche, was ihr drauf habt.
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0: Ab heute heißt es wieder Kopfkino an und miträtseln. Wir suchen hier in Deutschland am Morgen wieder eine Filmreihe oder Serie und ihr seid gefragt. Wenn ihr auf die richtige Lösung kommt, dann düst ihr bald mit etwas Glück in die Niederlande. Ihr erlebt mit eurer Family oder mit euren Freunden in einem Ferienhaus in einem Landalpark im Landesinneren von Holland eine richtig tolle Zeit. Zum Beispiel ein verlängertes Wochenende von Freitag bis Montag. So, und jetzt wird's spannend. Weil hier kommt unser allererster Tipp. Die Serie, okay, also das ist eigentlich jetzt schon der erste Tipp im ersten Tipp. Es geht um keinen Film, es geht um eine Serie. Die Serie basiert auf den Bestseller-Kriminalromanen von Volker Kutscher. Na, klingelt's schon? Wenn ja, dann ran an die Tasten. Schickt uns bis Freitag eure Lösung per Mail an gewinnspiel@radioschlagerparadies.de. Wichtig, vergesst bitte nicht, euren Namen, eure Adresse und eure Telefonnummer in die Mail zu packen. Ja, und dann heißt es einfach viel Glück. Möge der beste Serien- und Filmdetektiv gewinnen.
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eine Portion gute Laune zum Start in die Woche mit Ross Anthony bei Radio Schlagerparadies und jetzt eine Portion Urlaubsfeeling mit Yannis Nikos und Marcella Karin, California Blue, gewünscht von Birgit aus Berlin.

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2: Heute wieder mehr Sonne, wenn sich der Nebel aufgelöst hat im Land. Mit 12 bis 19 Grad wird es auch wieder ein bisschen wärmer zum Start in die neue Woche. Nur im Osten, da sind heute auch ein paar Schauer mit dabei. Schönen guten Morgen mit Radio Schlagerparadies und jetzt mit Uli Bastian.

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1: Mitch Keller, wir feiern diese Nacht unsere neue Radioschlagerparadies-Hymne zum Start in den Montag. Schönen guten Morgen. Wir

Ja, das mag in manchen Städten sogar stimmen, dass wir mit dem Fahrrad schneller am Ziel sind. Und bei den Spritpreisen, da kommen viele von uns sicher auch ins Grübeln, ob sie das Auto nicht lieber öfter mal stehen lassen. Trotzdem, das Auto ist und bleibt das liebste Kind der Deutschen.

0: zeigt auch eine aktuelle Umfrage vom Playboy. Philipp Wolf ist der stellvertretende Chefredakteur. Fast 2/3 können sich ein Leben ohne eigenen Wagen kaum vorstellen, ne?
1: Wir sind auf Seiten der Verbraucher weiterhin ein absolutes Autoland. Bevor sie auf das Auto verzichten, würden über die Hälfte der Deutschen eher ihre sozialen Kontakte einschränken oder ihre Freizeit vor dem Fernseher opfern.
0: Okay.
1: Warum das so ist, fast 2/3 der Leute sagen, weil mich das Auto unabhängig macht, weil es ein Stück Freiheit ist, die mir das Leben auch komfortabler macht.
0: Als Statussymbol hat das Auto allerdings weitgehend ausgedient. Gerade mal 8% geben gern mit einem schicken Wagen an. Fast die Hälfte der Deutschen findet das wiederum total unsexy. Mit dem Auto ist es übrigens wie in jeder anderen Beziehung. Bei einem Punkt hört die Liebe ganz schnell auf.
1: Ganz klar an der Zapfsäule, beim Geld. Mehr als jeder Dritte lässt das Auto wegen der hohen Spritpreise schon jetzt häufiger mal stehen. Und weitere 18% würden spätestens bei 3 € pro Liter weniger fahren. Wo man übrigens ebenfalls aufs Geld schaut, das ist beim Neuwagenkauf. Für 3/4 der Deutschen zählt da vor allem das Preis-Leistungs-Verhältnis. Dass das neue Auto besonders umweltfreundlich ist, spielt nur für 22% eine Rolle.
0: Und auch Linda Feller fährt sehr, sehr gerne Auto und macht eine klare Ansage in ihrem Hit In meinem Wagen. Guten Morgen.
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neue Hit von Charlene. Seit wann hast du es gewusst bei Radio Schlagerparadies am Montagmorgen? Schönen guten Morgen, gleich 10 vor 7. Wir starten gemeinsam in die neue Woche. Joey Heindle jetzt in unserer Playlist. Er verliert die Kontrolle. Na, hoffentlich wir nicht. Ne? An so einem Montag könnte das ja schon mal passieren.

0: Die 90er mit Pur und Lena. Auf in die neue Woche. Schönen guten Morgen. Es wird 7 Uhr am Montag.
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2: Ich bin Babette Büchner. Die CDU kämpft nach 3 verlorenen Landtagswahlen um ihre Glaubwürdigkeit. Heute endet eine 2-tägige Führungsklausur in Berlin, bei der die Partei einen Weg aus der Krise sucht.
3: Es geht um nicht weniger als die Zukunft der Kanzlerpartei. In bundesweiten Umfragen liegt die CDU inzwischen bei unter 20%, ein historisches Tief. Generalsekretärin Hoppermann hatte erklärt, man wolle die CDU wieder näher an die Lebenswirklichkeit der Menschen heranführen. Das fordern auch die Chefs der Landtagsfraktionen der Union. Die Menschen erwarten einen Politikwechsel, den sie im Alltag spüren, erklärte ihr Vorsitzender Sebastian Lechner aus Niedersachsen. Diana Kramer, Nachrichtenredaktion.
2: US-Präsident Donald Trump hat verkündet, dass die Ukraine und Russland künftig auf Angriffe ihrer Energieanlagen verzichten. Laut Kiew hat Moskau seine Attacken aber fortgesetzt und ein Heizkraftwerk getroffen.
4: Erst vor rund 4 Wochen hatte Trump behauptet, Moskau und Kiew würden die Angriffe auf die Energiesektoren einstellen. Doch die angebliche Vereinbarung hielt keine 24 Stunden. Und auch diesmal scheint am Versprechen nicht viel dran zu sein. Selenskyj sagte kurz darauf, er wisse gar nichts von der Einigung, aber der Ukrainer verspricht, wenn Putin seine Angriffe auf Energieanlagen stoppt, will Selenskyj dem Beispiel folgen. Aus Washington, Jan-Christoph Heibert.
2: Im September war es in Europa weiter ungewöhnlich warm und trocken. In Westeuropa gab es zusammen mit dem September 2023 den wärmsten September seit Beginn der Aufzeichnungen, teilte der EU-Klimawandeldienst Copernicus mit. Die Temperatur lag 2,5 Grad über dem Mittel der Jahre 1991 bis 2020. Copernicus erwartet, dass die Temperaturen wegen des Wetterphänomens El Niño weltweit auch bis zum kommenden Jahr hoch bleiben. Und zum Sport. Der SC Freiburg ist neuer Tabellenführer in der Fußball-Bundesliga. Die Mannschaft hat am Abend mit 2:1 gegen Schalke 04 gewonnen. Vorher hatte sich Köln ebenfalls mit 2:1 gegen Borussia Mönchengladbach durchgesetzt. Dabei gab es heftige Fankrawalle und das Spiel musste einige Minuten unterbrochen werden. Gladbacher Fans hatten Leuchtraketen in die Kölner Zuschauerränge geschossen.
1: Das Wetter für Deutschland.
2: Die aktuelle Vorhersage des Deutschen Wetterdienstes. Der herbstliche Schauer-Wolken-Wettermix macht zum Start in die neue Woche eine Pause. Die Sonne zeigt sich heute wieder häufiger, nachdem sich der Nebel aufgelöst hat. Mit 12 bis 19 Grad wird es auch wieder etwas wärmer. Nur in der Osthälfte ziehen heute noch einige Regenwolken durch.
0: 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Im Studio ist Marco Meichel und schon ist wieder Montag. Eigentlich ist Montag ja wie Sonntag, nur 7-mal unbeliebter. Richtig beliebt ist aber Mari Reim und mit der starten wir jetzt rein in die neue Woche. Auf allen Sprachen, Te Quiero. Schönen guten Morgen zusammen.

0: der Boxclub. Wir leben heut. 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
0: Hört euch täglich unsere Tipps an, knackt das Rätsel und schnappt euch mit ein bisschen Glück einen unvergesslichen Trip nach Holland. Schönen guten Morgen, Simone Clemens. Sie ist die Landal-Sprecherin. Landal betreibt in Europa eine Kette von Ferienparks. Viele denken ja bei Urlaub in den Niederlanden sofort an Strand und Nordsee. Was macht denn das Landesinnere so reizvoll?
2: Die Niederlande haben auch abseits der Küste sehr viel zu bieten. Es gibt Wälder und Heide, zum Beispiel in der Veluwe oder kleine Dörfer in der Drenthe. Also es gibt sehr schöne Regionen, die es zu entdecken gilt, auch abseits der Küste.
0: Klingt richtig super. Einen Tipp zu unserer gesuchten Serie bzw. zu unserem gesuchten Film habt ihr ja vor einer Stunde schon bekommen von mir. 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

0: sag es laut. Kollegin Antje Klann bei Radio Schlagerparadies, sag es laut. Also ich sag's jetzt mal in ganz normaler Lautstärke, weil es ist schon schlimm genug. Es ist Montag. Aber hey, gemeinsam packen wir das. Schönen Wochenstart. Gleich unter anderem mit Pia Sophie und jetzt erstmal mit dem großartigen Howard Carpendale, den ich zum Beispiel im August live erlebt habe. Sensationell. Hier ist er mit Würdest du wissen.
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1: Die Woche, die startet mit einem Sonne-Wolken-Mix. Morgen jetzt gibt es natürlich teilweise wieder Nebel, aber wenn der weg ist, dann wird es doch recht freundlich im Land. Vor allem im Osten und Nordosten, da kann es zwar noch den ein oder anderen Schauer geben, aber sonst wirklich sehr, sehr schön. 12 bis 19 Grad, das sind heute so die Tagestop-Temperaturen. Und jetzt Pauline bei Radio Schlager Paradies.

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0: Dum Dum, Gigi Anderson bei Radio Schlagerparadies. Ich will mein Herz zurück und ich will den Sommer zurück. Aber jetzt sehen wir es auch an den Bäumen. Der Herbst ist definitiv da. Da schadet es nichts, wenn wir unseren Autos auch so ein bisschen, wenn wir unsere Autos auch darauf vorbereiten. Wer jetzt schon Panik bekommt, weil er noch die Sommerreifen drauf hat, locker bleiben. Wir haben noch nicht mal Mitte Oktober. Kann aber trotzdem nicht schaden, das Auto schon mal fit für den Herbst zu machen. Was mir aber immer wieder auffällt, vielleicht ja euch auch, wie viele Autos mir bei Dunkelheit einäugig entgegenkommen. Sarah Heinz aus der Radio Schlagerparadies Redaktion, dir fällt das auch auf, ne?
1: Ja, am wichtigsten ist die Beleuchtung. Die sollten wir auf jeden Fall kontrollieren und auch schauen, dass die richtig eingestellt ist. Dazu ist der richtige Ölstand wichtig. Mhm. Und was ganz oft vergessen wird, im Herbst steht die Sonne ja oft so tief, dass wir bei der kleinsten Schmiererei schon nichts mehr sehen. Deswegen lieber einmal mehr putzen und schauen, dass auch die Blätter vom Scheibenwischer nicht allzu alt sind.
0: Das klingt immer so einleuchtend, aber wie oft vergessen wir es dann doch? Und auch so ein Kandidat, die Batterien. Na, im Winter tatsächlich Pannenursache Nummer 1. Sollten wir also auch überprüfen, genau wie die eigene Fahrweise.
1: Für den Herbst gelten quasi 3 goldene Regeln, auf die pocht der ADAC auch jedes Jahr. Genug Abstand halten, langsam fahren und Licht einschalten. Mhm. Vor allem bei Regen und bei Nebel. Da rät der ADAC außerdem dazu, das Abblendlicht manuell zu bedienen, statt auf die Automatik zu setzen. Die Sensoren kommen mit dem Nebel nämlich nicht immer so gut klar.
0: Am besten fährt sich's halt doch immer noch selber. Euch allen eine gute und sichere Fahrt mit Radio Schlagerparadies.

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Ja, so ändern sich die Zeiten. Ne? Früher Thomas Anders gemeinsam mit Dieter Bohlen musikalisch unterwegs gewesen und heutzutage Thomas Anders gemeinsam mit Florian Silbereisen. Das macht doch nichts zum Start in die Woche bei Radio Schlagerparadies. Schönen guten Morgen, jetzt mit Kerstin Ott.

0: Die 70er mit Michael Holm in die neue Woche, barfuß im Regen. Schönen guten Morgen. Wir lassen euch nicht im Regen stehen, sind immer an eurer Seite. Und wie das Wetter wird zum Start in die Woche, ob es da auch Regen gibt, das hört ihr gleich im Anschluss an diese Nachrichten.
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2: Ich bin Babit Büchner. Findet die CDU einen Weg aus ihrer existenziellen Krise? Heute endet eine zweitägige Führungsklausur dazu in Berlin. Der Ministerpräsident von Rheinland-Pfalz, Gordon Schnieder, ist der Ansicht, dass es dabei aber nicht darum gehen sollte, ob sich Bundeskanzler Friedrich Merz halten kann. Er sagte im ZDF:
3: Ich möchte jetzt keine Personaldiskussion, sondern ich möchte eine Diskussion über unsere Politik der nächsten Wochen und Monate. Und da geht es um die Alltagsfragen der Menschen. Wir erleben heute, dass am Ende des Geldes noch ganz schön viel Monat übrig ist.
2: Ergebnisse der Klausur sollen am Mittag vorgestellt werden. Nach dem Rekordsommer mit Hitze und Dürre hat auch der September kaum Änderung gebracht. Erneut gab es Rekordtemperaturen, teilte der EU-Klimawandeldienst Copernicus mit. In Teilen Westeuropas hat sich die Trockenheit im Vergleich zum August sogar noch einmal verschärft.
4: Die Flüsse in Teilen Europas führen so wenig Wasser wie noch nie in einem September. Betroffen sind unter anderem Rhein, Donau und Weichsel. Die Trockenheit trifft gleich mehrere Bereiche. Schiffe können nur wenig Fracht transportieren, weil ihnen der nötige Tiefgang fehlt. In der Landwirtschaft mangelt es an Wasser für die Felder. Auch die Wasserversorgung gerät in einigen Regionen unter Druck. Der Regen zum Ende des Monats hat in einigen Regionen zwar geholfen, woanders war er aber so stark, dass es zu Überschwemmungen kam, etwa in Spanien und Frankreich. Thomas Bremser, Nachrichtenredaktion.
2: US-Präsident Donald Trump hat gestern überraschend verkündet, dass die Ukraine und Russland künftig auf Angriffe ihrer Energieanlagen verzichten. Laut Kiew hat Moskau seine Attacken aber fortgesetzt und ein Heizkraftwerk getroffen. Trumps Ankündigung hatte in der Ukraine zuerst für Überraschung gesorgt. Präsident Zelensky erklärte dann jedoch, seine Regierung sei dazu bereit. Von russischer Seite gab es noch keine Reaktion. Und noch zum Sport. Der SC Freiburg ist neuer Tabellenführer in der Fußball-Bundesliga. Die Mannschaft hat am Abend mit 2:1 gegen Schalke 04 gewonnen. Vorher hatte sich Köln ebenfalls mit 2:1 gegen Borussia Mönchengladbach durchgesetzt. Gladbach bleibt damit auch nach 5 Spielen punktlos Tabellenletzter.
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2: Die aktuelle Vorhersage des Deutschen Wetterdienstes. Der herbstliche Schauer-Wolken-Wettermix macht zum Start in die neue Woche eine Pause. Die Sonne zeigt sich heute wieder häufiger, nachdem sich der Nebel aufgelöst hat. Mit 12 bis 19 Grad wird es auch wieder etwas wärmer. Nur in der Osthälfte ziehen heute noch einige Regenwolken durch.
0: 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Guten Morgen zusammen, ich bin Marco Maichl und der Meinung, der Montag an sich ist okay, man darf halt nur nicht arbeiten gehen. Aber wir sind ja alle mutig, montagsmutig und stellen uns auch in dieser Woche dieser Challenge. Und das machen wir gleich mit Patrick Kronenberger. Der Weg ist das Ziel, ist doch auch ein gutes Motto. Und zum Start jetzt Ute Freudenberg, weil du bist...

0: Patrick Kronenberger bei Radio Schlagerparadies zum Start in die Woche. Der Weg ist das Ziel. Und wie hat Costa Cordalis so schön gesungen? Letzte Stunde bei uns. Steig in das Boot heute Nacht, Annalena. Also ein Boot ist es nicht, in dem wir mit euch im Moment unterwegs sind bei der Radio Schlagerparadies Flusskreuzfahrt. Oder Jonas Geben, guten Morgen.
1: Schönen guten Morgen, Marco. Nee, ein kleines Boot ist es nicht, sondern es ist schon ein etwas größerer Dampfer, würde ich mal behaupten.
0: Was habt ihr denn heute auf diesem etwas größeren Dampfer Spannendes vor?
1: Heute Morgen sind wir in Marbach angekommen an der Donau und aufgrund der etwas niedrigen Wasserhöhe auf der Donau können wir leider nicht bis nach Wien fahren. Deswegen geht es von hier aus heute mit Bussen nach Wien. Mhm. Ist auch mal was anderes.
0: Ja, ist mal was anderes und ihr werdet auf jeden Fall dann Wien erleben. Das ist doch schon mal sehr, sehr gut. Und es gibt natürlich auch immer ganz, ganz viel Musik bei euch an Bord bei unseren Flusskreuzfahrten, so auch in diesem Jahr, ne?
1: Genau. Gestern Abend hat Eva Luginger auf der Bühne gestanden und heute Abend ist dann Stefan Ross dran. Da freuen wir uns alle schon drauf. Er hat gestern Vormittag beim Oktoberfest schon ein bisschen gesungen und heute Abend hat er dann seinen großen Auftritt, seine große Show bei uns hier an Bord.
0: Das klingt wunderbar. Wir wünschen euch weiterhin ganz viel Spaß, lieber Jonas und Eva Luginger. Die hören wir auch jetzt hier bei Radio Schlagerparadies mit ihrem neuen Hit, den sie sicher auch gestern Abend zum Besten gegeben hat. Er ist einfach großartig geworden. Gänsehaut pur. Hier ist Weite Straßen. Schönen guten Morgen.

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Guten Start in die neue Arbeitswoche mit Radio Schlagerparadies. Salig aus Königsbrück in Sachsen grüßt ihre Arbeitskollegen Thomas, Mario, Heiko und Tino und wünscht sich Semino Rossi mit Alles wird gut.

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0: Die Flippers, Mexiko zum Start in den Montag. Es ist kurz nach 8:30. Guten Morgen.
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0: So, habe jetzt gerade mal das Studiofenster aufgemacht und ganz ehrlich, puh, ganz schön frisch da draußen heute Morgen. Also auf jeden Fall sehr herbstlich. Es wird aber so ein bisschen wärmer tagsüber. Die Temperaturen, die steigen heute auf 12 bis 19 Grad. Und das ist die gute Nachricht. Es gibt heute wieder mehr Sonne als am Wochenende, wenn sich der Nebel aufgelöst hat im Land. Ja, dann wird es generell recht freundlich. Nur im Osten, da sind heute auch noch ein paar Schauer mit dabei. Und hier ist Roland Kaiser.
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0: Da hat sie recht, die Anni Perker. Es fängt gerade erst an. Die neue Woche fängt gerade erst an. Und sie fängt mit ein bisschen Frühsport an. Schönen guten Morgen, Herbert Peter aus unserer Sportredaktion.
1: Guten Morgen, Marco.
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0: Wenn zwei sich streiten, dann freut sich der Dritte. Eine Weisheit, die zu 100% auch auf den aktuellen Spieltag der Fußball-Bundesliga passt, ne?
1: Die beiden, ja, die sich streiten, sind Borussia Dortmund und Bayern München. Dortmund wollte die Spitzenposition halten, kam aber am Freitag gegen Werder Bremen nicht über ein 2:2 hinaus. Die Chance für die Bayern, am Samstag durch einen Sieg beim FC Augsburg die Spitze zu übernehmen, aber auch der Rekordmeister erreichte nicht mehr als ein 2:2 Unentschieden. Der lachende Dritte ist der SC Freiburg, denn nach dem 2:1 Erfolg gestern gegen Schalke 04 haben die Breisgauer Dortmund und München überholt und grüßen von der Tabellenspitze. Spitze. Trainer Julian Schuster zeigte sich bei der Zone von seiner Mannschaft sehr beeindruckt, denn die musste nach einem Platzverweis für Suzuki in der letzten halben Stunde mit einem Mann weniger auskommen.
3: Wie sie mit einem Mann weniger es geschafft haben, das gar nicht merken zu lassen, dass wir einen Mann weniger sind, das ist besonders und deshalb auch im Endeffekt dann verdient.
0: Oben bleibt es also spannend. Wie sieht es denn nach 5 Spieltagen im Tabellenkeller aus, Herbert?
1: Tja, da bleibt Borussia Mönchengladbach weiterhin mit 0 Punkten auf dem 18. und letzten Platz. Auch das rheinische Derby beim 1. FC Köln ging verloren. Gladbachs Robin Hack zu den Gründen der 1:2 Niederlage.
4: Dann haben wir 15-20 Minuten das Fußballspiel eingestellt in der zweiten Hälfte und kriegen dann dummes Gegentor. Und dann schaffen wir es einfach nicht, sind nicht klug genug, nach vorne zu spielen, unsere Chancen auszunutzen.
0: Ja, die Chancen ausnutzen, das macht ihr hoffentlich schon in dieser Woche. Wir wünschen einen guten Start hinein, jetzt mit Sonja Liebing und Bernhard Brink bei Radio Schlagerparadies.

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Beatrice Egli, wir leben laut und ihr dreht laut. Ab heute sind nämlich wieder alle im Filmfieber. Das Radioschlagerparadies Film-TV-Serienquiz ist zurück. Vicky ist auch schon fleißig dabei, schreibt zum Beispiel per WhatsApp an die 06805 699 110. Guten Morgen, ich habe heute Morgen schon ganz entspannt den ersten Tipp fürs TV-Serienquiz verfolgt. Kommt denn heute noch ein weiterer oder geht's erst morgen weiter? Ich bin gespannt, ob meine Vorahnung stimmt. Liebe Vicky, gute Nachricht. Es gibt noch einen zweiten Tipp heute Morgen und zwar schon gleich um kurz nach neun. Jetzt erstmal Frank Lukas. Schönen guten Morgen. So

0: Schönen Montagmorgen, es ist ganz genau 9 Uhr.
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2: Ich bin Babette Büchner. Bärbel Baas tritt als Arbeitsministerin und als SPD-Chefin zurück. Das erklärte sie in einer Mitteilung. Sie begründet das unter anderem mit dem Tod ihrer Stieftochter. Sie brauche Zeit, um die Trauer zu verarbeiten. Gleichzeitig habe es in der persönlich schwierigen Zeit öffentliche Angriffe auf sie gegeben, auch aus den Reihen des Koalitionspartners, schreibt Baas. Die Union hat ihr zuletzt vorgeworfen, den Gesetzentwurf zur Rentenreform zu verschleppen. Für den Koalitionspartner kommt der Paukenschlag zur Unzeit. Die CDU sucht selbst gerade nach Wegen aus der Krise. Seit gestern beraten die Spitzen der Partei auf einer Klausur in Berlin. Ergebnisse sollen am Mittag vorgestellt werden.
3: Bislang ist nichts nach außen gedrungen, welchen Kurs die CDU einschlagen will. Der Tenor vor dem Treffen war, man wolle zurück zu alter Stärke und wieder näher ran an die Lebenswirklichkeit der Menschen. Außerdem soll es darum gehen, Kanzler und Parteichef Friedrich Merz wieder zu stabilisieren. Seine Umfragewerte sind noch schlechter als die seiner Partei. Rückendeckung gab es am Abend von CSU-Chef Markus Söder. Der sagte in der ARD-Sendung Mioska, Friedrich Merz bleibt Bundeskanzler und nannte die schlechten Umfragewerte für ihn ungerecht. Diana Kramer, Nachrichtenredaktion.
2: US-Präsident Donald Trump hat gestern überraschend verkündet, dass die Ukraine und Russland künftig auf Angriffe ihrer Energieanlagen verzichten. Laut Kiew hat Moskau seine Attacken aber fortgesetzt und ein Heizkraftwerk getroffen.
4: Bei dem russischen Angriff auf das Gebiet Kharkiv gab es auch Tote und Verletzte. Zwar wirft die Ukraine Russland einen Verstoß gegen die angeblich für Energieobjekte geltende Waffenruhe vor. Allerdings ist die Zustimmung Moskaus zu dem von US-Präsident Trump verkündeten Schritt nicht bekannt. Für Russlands Militär gelten die Angriffe auf Energieanlagen jetzt zu Beginn der kalten Jahreszeit als wichtiges Druckmittel. Kiew soll so gezwungen werden, sich auf Moskaus Forderungen für ein Kriegsende einzulassen. Im Moment aber stehen die Zeichen eher weiter auf Eskalation. Ulf Mauder, Nachrichtenredaktion.
2: Und zum Sport. Der SC Freiburg ist neuer Tabellenführer in der Fußball-Bundesliga. Die Mannschaft hat am Abend mit 2:1 gegen Schalke 04 gewonnen. Vorher hatte sich Köln ebenfalls mit 2:1 gegen Borussia Mönchengladbach durchgesetzt.
1: Das Wetter für Deutschland.
2: Die aktuelle Vorhersage des Deutschen Wetterdienstes. Die neue Woche startet freundlich mit meist Sonne und Wolken im Wechsel. Nur in der Osthälfte ziehen noch einige Regenwolken durch. Die Temperaturen erreichen dabei Höchstwerte zwischen 12 Grad an der Ostsee und 19 Grad am Oberrhein. Morgen gibt es dann im Süden und Osten längeren Sonnenschein. Ansonsten ziehen wieder mehr Wolken auf. Und in der Westhälfte kann es auch etwas regnen, bei ähnlichen Temperaturen wie heute.
0: 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Guten Morgen zusammen, hier ist der Montags-Michael, der Montags-Marco, der müde Montags-Marco. Ich hoffe, ihr kommt wieder gut rein in den Arbeitsalltag und seid nicht mehr ganz so müde nach dem Wochenende. Ja, nicht immer ganz so leicht, aber wir alle haben ja jahrelange Montagserfahrung. Irgendwie geht's dann ja doch immer. Und mit uns geht's auch noch gut gelaunt, beweisgefällig. Na, bitteschön. Hier ist Markus Wohlfahrt. Halleluja, auf die

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0: 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Zwischen 5 und 10.
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0: Die starken Freunde bei Radio Schlagerparadies auf einmal Angst vorm Fliegen. Schönen guten Morgen zusammen und ich finde es echt toll, wie sehr ihr euch um mich kümmert. Ich habe ja um kurz nach neun erzählt, dass ich heute noch ganz schön montagsmüde bin und ihr habt wirklich tolle Ideen, wie das besser werden könnte.
1: Hallo müder Marco, hier ist der Ralf aus Saarbrücken. Ich bin schon relativ fit und fahre jetzt gerade nach Bad Kreuznach und wünsche mir den Titel von Olaf Berger, die schwarze Lady. Vielleicht wirst du ja dann etwas fitter. Ja, danke, tschüss.

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1: Wir freuen uns heute wieder mehr Sonne zum Start in die Woche als am Wochenende. Also wenn sich der Nebel aufgelöst hat im Land. Dazu 12 bis 19 Grad heute an der Spitze. Es wird auch ein bisschen wärmer. Nur im Osten, da sind heute auch ein paar Schauer dabei. Morgen dann im Süden und Osten länger Sonne, sonst mehr Wolken. Und im Westen auch mal etwas Regen möglich bei ähnlichen Temperaturen wie heute. Guten Morgen. Mit Radio Schlagerparadies geht's in die neue Woche. Und jetzt Noel Terhorst. Er ist 3 Tage wach. Ich hab

0: Rosanna Rocci am Montagvormittag, gleich 10 nach halb 10.
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0: Und es ist sensationell, weil der Bann ist gebrochen. Endlich am 5. Spieltag der neuen Bundesliga-Saison hat es den ersten Sieg eines Radioschlagerparadies-Hörers gegeben. Und ich hoffe, ich spreche ihn jetzt richtig aus. Jacek aus Weinstadt in Baden-Württemberg hat den Schlagerpromi Daniel Sommer mit 3:1 besiegt. Wollte jetzt den Jacek eigentlich auch anrufen. Habe ich auch probiert, aber leider ist er nicht rangegangen. Habe es ein paar Mal probiert. Dann jetzt einfach an dieser Stelle herzlichen Glückwunsch zum Sieg. Sehr, sehr gut. Ja, so soll das doch sein. Das T-Shirt macht sich also auf dem Weg nach Weinstadt. Und wir drücken euch weiterhin die Daumen, dass ihr auch am kommenden, am 6. Spieltag die Nase vorn habt. Dann geht's gegen Schlagerpromi Chichi Ender, der nachweislich auch was von Fußball versteht.
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Schönen Montag mit Radio Schlagerparadies und guten Start in die neue Arbeitswoche. Julian schickt liebe Grüße von der Baustelle an Martin, Bernd und Ivan und wünscht sich Ibo mit dem Bungalow in Santa Nirgendwo. Und ich wünsche euch einen tollen Tag und weiter viel Spaß mit Radio Schlagerparadies.

0: Es ist 10 Uhr.
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2: Ich bin Babette Büchner. Bärbel Baas tritt als Arbeitsministerin und als SPD-Chefin zurück. Sie begründet den Schritt in einer öffentlichen Mitteilung unter anderem mit dem Tod ihrer Stieftochter. Neuer Arbeitsminister soll der ehemalige SPD-Ministerpräsident Alexander Schweitzer aus Rheinland-Pfalz werden.
3: Es ist ein Paukenschlag zur Unzeit, denn inmitten der Regierungskrise kommt jetzt noch eine Personaldebatte hinzu. Sie bringe momentan nicht die Kraft auf, ihre Ämter weiter auszuführen, sagt Baas. Auch aus der Union kamen zuletzt Vorwürfe, die Ministerin würde ihren Gesetzentwurf zur Rentenreform verschleppen, obwohl viele vom Trauerfall in ihrer Familie wussten. Die Angriffe gegen sie in den letzten Tagen ihrer Trauer waren unanständig, sagte SPD-Chef Klingbeil. Thomas Bremser, Nachrichtenredaktion.
2: Die EU will heute Strafmaßnahmen gegen mehr als 1600 Personen und Unternehmen in Russland beschließen. Bundesaußenminister Johann Wadephul spricht von einem beispiellosen Sanktionsschlag gegen die Kriegswirtschaft von Präsident Wladimir Putin. Der grünen Außenpolitiker Omid Nuripur begrüßt das Paket. Er sagte im ZDF,
4: dass die Europäer ihre eigene Stimme erheben, dass sie geschlossen sind und dass sie den Druck aufrechthalten und ausbauen auf Russland. Und das ist der Sinn des Paketes und ich hoffe, dass der durchkommt. Das macht total Sinn. Die Amerikaner Seite, also Trumps Politik ist weder gut für Europa, wenn man ehrlich ist, noch für die USA, sondern das ist so ziemlich konstant, dass das in erster Linie für Putin gut ist und wir müssen uns davon absetzen.
2: US-Präsident Donald Trump hat gestern überraschend verkündet, dass die Ukraine und Russland künftig auf Angriffe ihrer Energieanlagen verzichten. Laut Kiew hat Moskau seine Attacken aber fortgesetzt und ein Heizkraftwerk getroffen. Trumps Ankündigung hatte in der Ukraine zuerst für Überraschung gesorgt. Präsident Zelensky erklärte dann jedoch, seine Regierung sei dazu bereit. Von russischer Seite gab es noch keine Reaktion. Das Bundesverfassungsgericht beschäftigt sich heute mit der Erbschaftssteuer. Die bayerische Staatsregierung klagt in Karlsruhe und will klären lassen, ob der Bund die Regeln dafür überhaupt vorgeben darf. Bayern kritisiert außerdem, dass Freibeträge nicht regionale Unterschiede bei den Immobilienpreisen berücksichtigen. Ein Urteil wird erst in einigen Monaten erwartet.
1: Das Wetter für Deutschland.
2: Die aktuelle Vorhersage des Deutschen Wetterdienstes. Die neue Woche startet freundlich mit Sonne und Wolken im Wechsel. Nur in der Osthälfte ziehen noch einige Regenwolken durch. Die Temperaturen erreichen dabei Höchstwerte zwischen 12 Grad an der Ostsee und 19 Grad am Oberrhein. Morgen gibt es dann im Süden und Osten längeren Sonnenschein. Ansonsten ziehen wieder mehr Wolken auf und in der Westhälfte kann es etwas regnen bei ähnlichen Temperaturen wie heute.
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0: Einen schönen und sonnigen Wochenstart euch allen. Ich freue mich, dass ihr dabei seid. Ich bin Stefan Grub. Hallo.
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Neue Woche, neues Glück. Ich hoffe, ihr habt es euch am Wochenende richtig gut gehen lassen. Und ich schlage vor, wir machen damit einfach weiter. Schauen wir mal in die kommende Stunde, wen haben wir alles mit dabei? Udo Jürgens, Maite Kelly, Relax, Wolfgang Petri und viele, viele mehr. Es kann also nur gut werden. Noch besser wird's natürlich mit euren persönlichen Top-Hits. Deshalb meldet euch über unsere Homepage radioschlagerparadies.de oder per WhatsApp-Sprachnachricht an die 06805 699 110. Ich bin bereit, wenn ihr es seid, also machen wir uns einen schönen Montagvormittag. 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

Die Arbeitswoche hat uns wieder und da ist es doch was Schönes, wenn man die gleich mal feierlich beginnen kann. In Fulda hat mindestens einer heute das Vergnügen, das hat mir unser Hörer, der Reinhold, verraten. Er hat mir geschrieben über unsere Radio Schlagerparadies App und grüßt ganz herzlich seinen langjährigen Arbeitskollegen Thomas Möller, der jetzt 40 Jahre in der Firma ist. Herzlichen Glückwunsch, alter Freund, schreibt er. Und da schließen wir uns natürlich an. Ein Klassiker hat er auch rausgesucht, der Reinhold. Hier ist er, Henry Valentino und Uschi im Wagen vor mir. Viel Spaß!

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0: Die neue Woche hat begonnen und ich freue mich, dass ich euch diese Woche nochmal ein richtig tolles neues Album ein bisschen genauer vorstellen darf. Und diesmal darf es auch gerne ein Superlativ sein. Ich rede vom Andrea Berg Best Of Album. Echte Fans wissen natürlich, dass sie ihr berühmtes Best-of schon vor 25 Jahren auf den Markt gebracht hat. Warum sie jetzt nochmal eins veröffentlicht, das erzählt sie euch am besten selber.
1: Seit 33 Jahren mache ich jetzt Musik. Und wenn man sich dann überlegt, dass es vor 25 Jahren schon die erste Best-of gab, die jetzt inzwischen ja Rekordalbum geworden ist, im Guinness-Buch der Rekorde steht, dann kriege ich da schon wirklich Gänsehaut, weil in den 25 Jahren danach ist so viel passiert. Und deswegen haben wir jetzt dieses Rekordalbum nicht nur neu aufgenommen, sondern die nächsten 25 Jahre noch mit reingepackt. Über 30 Songs sind da jetzt drauf. Also mein ganzes musikalisches Leben.
0: Ein Megasong aus ihren 25 Jahren danach ist zweifellos Hallo Houston. Und den gönnen wir uns jetzt gemeinsam hier bei Radio Schlagerparadies vom neuen Best-of-Album von Andrea Berg. Unser Albumtipp der Woche.

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0: Wisst ihr, warum ich am Montag immer schon so richtig gute Laune hab? Euretwegen. Ja, ich muss hier nur kurz in unsere Gruß- und Wunschbox reinschauen und schon geht's mir richtig gut. Deshalb ganz lieben Dank auch mal an alle, die heute schon geschrieben haben über unsere Radioschlagerparadies-App und auch an alle, die sich gemeldet haben mit einer WhatsApp-Sprachnachricht an die 06805-699-110. Wie zum Beispiel der Marcel.
1: Hallo, da ist der Marcel aus Kulmbach. Ich grüße alle meine Zimmerer, Dachdecker und Spengler-Kollegen, vor allem den Jan, den Martin, den Max, den Tommy und den Paul. Und ich wünsche mir Katharine, Katharine.

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0: Es ist 11 Uhr.
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2: Ich bin Babette Büchner. Bärbel Baas tritt als Arbeitsministerin und SPD-Chefin zurück. Das erklärte sie in einer öffentlichen Mitteilung. Nach dem Tod ihrer Stieftochter habe sie momentan nicht die Kraft, ihre Regierungs- und Parteiarbeit vollumfänglich auszuüben. Aus der CDU kommen respektvolle Reaktionen. Außenminister Johann Wadephul sagte bei NTV:
3: Wir sollten in der Politik auch immer daran denken, dass Menschen diese Ämter ausüben. Und wenn jemand wie Bärbel Baas sagt, sie ist in einer Überforderungssituation, dann muss man das zunächst einmal respektieren, ihre Trauer verstehen und auch berücksichtigen, dass diese Ämter uns allen sehr, sehr viel abverlangen.
2: Der ehemalige SPD-Ministerpräsident von Rheinland-Pfalz, Alexander Schweizer, soll nun Arbeitsminister werden, das erfuhr die Deutsche Presseagentur. Das Briefporto in Deutschland wird wohl so stark steigen wie noch nie. Die Bundesnetzagentur hat in Bonn einen Plan veröffentlicht, der der Deutschen Post ab Januar einen Preisaufschlag von gut 20% erlaubt. Für einen Standardbrief könnten dann 1,14 Euro fällig werden. Aktuell sind es 95 Cent. Nach den tödlichen Angriffen auf Riad setzt die Houthi-Miliz ihre Attacken auf saudische Flughäfen fort. Auch Industrieanlagen geraten wohl ins Visier. Wirtschaftsministerin Katharina Reiche sitzt wegen der Angriffe in Riad fest.
4: Explosion und Rauch im Flughafenterminal in Riad und Reisende, die in Panik geraten. Die Szenen des Angriffs mit 12 Toten und mehr als 300 Verletzten sind erschreckend und für Saudi-Arabien ein weiterer Rückschlag im Kampf gegen die Houthi-Miliz im Jemen. Auch die Houthi melden neue Angriffe in Sanaa, die gegenseitigen Attacken gehen weiter. Der im Jemen schon lang laufende Bürgerkrieg eskaliert wieder schwer und ist zur neuen Front geworden im noch größeren Irankrieg. Aus Kairo, Johannes Sadek.
2: Frankreichs Schüler und Studenten machen in dieser Woche weiter Druck auf die Regierung. Solange Forderungen im Umfang von 10 Milliarden Euro nicht erfüllt seien, gehe der Protest weiter, kündigte die Gymnasiastengewerkschaft an. Man wolle nur sanierte Schulgebäude und genug Lehrkräfte. Am Rande der Proteste hat es zum Teil heftige Ausschreitungen gegeben.
1: Das Wetter für Deutschland.
2: Die aktuelle Vorhersage des Deutschen Wetterdienstes. Die neue Woche startet freundlich mit Sonne und Wolken im Wechsel. Nur in der Osthälfte ziehen noch einige Regenwolken durch. Die Temperaturen erreichen dabei Höchstwerte zwischen 12 Grad an der Ostsee und 19 Grad am Oberrhein. Morgen gibt es dann im Süden und Osten längeren Sonnenschein. Ansonsten ziehen wieder mehr Wolken auf und in der Westhälfte kann es etwas regnen bei ähnlichen Temperaturen wie heute.
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0: Hinter jeder Wolke steckt ein Sonnenstrahl und die kitzeln wir heute alle raus. Ich bin Stefan Grub, freue mich, dass ihr dabei seid.
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0: Hallo?
1: Ich habe auch gerade noch mal reingeschaut in unser Wünschepostfach auf radioschlagerparadies.de und habe ich gesehen, dass wir mit ganz lieben Glückwünschen in die neue Stunde starten dürfen. Aus der Goethestadt Bad Lauchstädt in Sachsen-Anhalt hat mir nämlich die Petra geschrieben und sie möchte Jana Dobbertin ganz herzlich zum Geburtstag gratulieren, wünscht ihr alles Gute und vor allem viel Gesundheit. Und auch natürlich von Radioschlagerparadies Happy Birthday, liebe Jana, und viel Spaß mit Graziano und Sunrise. Una notte italiana.

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0: Wunderschöner Titel von Andreas Gabalier aus dem Jahr 2009, So lieb hab ich die. Ja, jetzt haben wir es nach Jahren von Verboten und Kampagnen endlich geschafft, dass die Zahl der Raucher jedes Jahr zurückgeht. Da könnten wir uns ja mal entspannt zurücklehnen im Sessel, aber denkste, denn genau das wird allmählich zur Volkskrankheit. Zu viel Sitzen schadet unserem Körper ähnlich stark wie das Rauchen. Bei 9,2 Stunden durchschnittlicher Sitzzeit am Tag, da sind Schmerzen oft vorprogrammiert und die äußern sich vielfältig, sagt auch der Diplom-Sportpädagoge und Physiotherapeut Dr. Joachim.
1: Häufig sind es lokale Beschwerden, entweder im unteren Rücken oder auch im Schulter-Nackenbereich. Es gibt aber auch ausstrahlende Schmerzen, zum Beispiel von der Wirbelsäule in die Beine, in die Arme oder auch in die Brust. Dazu können Symptome wie eine eingeschränkte Beweglichkeit, Schwäche, Taubheitsgefühl oder auch ein Kribbeln kommen, was auf eine Nervenirritation hinweisen kann. Die meisten Rückenschmerzen sind unspezifisch, harmlos und verschwinden oft nach ein paar Tagen oder wenigen Wochen wieder.
0: Dennoch, knapp jeder 10. Krankheitstag in Deutschland entsteht durch Rückenprobleme. Wie wir dem vorbeugen können, darüber sprechen wir gleich hier bei Radio Schlagerparadies. Mein Herz macht

Evergreen von Claudia Jung, Atemlos, hier bei Radio Schlagerparadies. Schön, dass ihr dabei seid. Und wenn ihr auch gerade im Büro sitzt und euch mal wieder der Arm kribbelt oder die Lendenwirbel knacken, ja, dann müsst ihr nach der Ursache wahrscheinlich gar nicht lange suchen. Langes Sitzen hat nämlich ähnlich schädliche Auswirkungen auf den Körper wie das Rauchen. Dabei können wir Schmerzen und Bewegungseinschränkungen schon mit einfachen Mitteln sehr gut vorbeugen. Laut dem Diplom-Sportpädagogen und Physiotherapeuten Dr. Joachim Merck geht das sogar am Arbeitsplatz.

0: Manchmal hilft dann aber doch nur der Gang zum Arzt.
1: Ja, es ist ratsam, einen Arzt aufzusuchen, wenn die Rückenschmerzen länger als 2 Wochen anhalten, sich verschlimmern oder auch mit anderen Symptomen wie Fieber, Taubheitsgefühl, zum Beispiel auch Kribbeln, Schwäche in den Beinen oder Problemen beim Wasserlassen einhergehen oder wenn sie so stark sind, dass sie die normale Bewegungsfähigkeit im Alltag halt massiv beeinträchtigen.
0: Naja, da ist der Abstecher zum Kollegen oder zur Kaffeemaschine auf jeden Fall die angenehmere Alternative. Und wenn ihr im Büro jetzt gerade merkt, dass ihr auch schon viel zu lange sitzt, aufstehen und einfach mal eine Runde tanzen. Das hilft auch.

Die erste Mittagspause in der neuen Woche ist im Anmarsch und die starten wir heute mit einem richtigen Gute-Laune-Hammer. Den hat sich die Sabrina aus dem schönen Saarland in Niedersachsen gewünscht über unsere kostenlose Radioschlagerparadies-App. Ganz liebe Grüße hat sie dagelassen an ihre Mama Gabi und an alle Hörer von Radioschlagerparadies. Und jetzt machen wir gemeinsam ein bisschen Amore zur Mittagspause mit Pietro Basile.

0: Es ist 12 Uhr.
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2: Ich bin Babette Büchner. Paukenschlag im politischen Berlin. Arbeitsministerin und SPD-Chefin Bärbel Baas hat ihren sofortigen Rücktritt von beiden Ämtern angekündigt. Nachfolger an der Spitze des Arbeitsministeriums soll der ehemalige SPD-Ministerpräsident Alexander Schweizer aus Rheinland-Pfalz werden.
3: Baas nannte persönliche Gründe für die Entscheidung. Nach dem Tod ihrer Stieftochter brauche sie Zeit, ihre Trauer zu verarbeiten. Dazu kamen in dieser schweren Zeit demnach politische Angriffe. Unionspolitiker warfen ihr zuletzt vor, etwa die Rentenreform zu verschleppen. SPD-Kollegin Schwesig dankte Baas bei X für die Zusammenarbeit und kritisierte die Attacken der CDU in Baas persönlich schwerer Situation als unmenschlich und rücksichtslos. Umweltminister Schneider sprach von einem schmerzlichen Rücktritt, der zeige, dass Politik ein sehr aufreibendes und hartes Geschäft sei. Aus Berlin, Ursula Winkler.
2: Die EU hat Sanktionen gegen knapp 1600 russische Unterstützer verhängt. Ein neuer Rekord. Betroffen sind unter anderem Raketenproduzenten, Drohnenhersteller und U-Boot-Werften. Ihre Vermögen werden eingefroren und EU-Einreisen verboten. Bundesaußenminister Johann Wadephul spricht von einem beispiellosen Sanktionsschlag gegen Russlands Kriegswirtschaft. Man erhöhe den Druck, bis Putin bereit sei, ernsthaft über Frieden in der Ukraine zu verhandeln. Der Briefversand wird sich in Deutschland aller Voraussicht nach so stark verteuern wie noch nie. Die Bundesnetzagentur veröffentlichte in Bonn einen Vorschlag, demzufolge das Briefporto zum Januar um gut 20% steigen kann.
4: Der Vorschlag der Bundesnetzagentur ist als Spielraum gemeint. Bisher hat die Post diese Spielräume aber immer voll genutzt. Das Porto für einen Standardbrief könnte damit von jetzt 95 Cent auf 1,14 Euro steigen. Grund für die Preiserhöhung sind angeblich gestiegene Kosten bei der Post bei gleichzeitig massiv sinkenden Briefsendungen, weil Firmen und Verbraucher immer stärker auf E-Mails und Chatnachrichten setzen. Aus Berlin, Ronny Torau.
2: In Italien läuft gerade eine große Rettungsaktion. Ein Hangrutsch hat den Eingang zu einer Höhle auf Sardinien verschüttet. Ein italienischer Höhlenforscher sitzt seit Sonntagnachmittag in 10 Metern Tiefe fest. Er sei am Leben und bei Bewusstsein, hieß es. Die Bergungsarbeiten sind aber schwierig. Die Einsatzkräfte müssen das Geröll mit der Hand wegräumen.
1: Das Wetter für Deutschland.
2: Die aktuelle Vorhersage des Deutschen Wetterdienstes. Die neue Woche startet freundlich mit Sonne und Wolken im Wechsel. Nur in der Osthälfte ziehen noch einige Regenwolken durch. Die Temperaturen erreichen dabei Höchstwerte zwischen 12 Grad an der Ostsee und 19 Grad am Oberrhein. Morgen gibt es dann im Süden und Osten längeren Sonnenschein. Ansonsten ziehen wieder mehr Wolken auf und in der Westhälfte kann es etwas regnen bei ähnlichen Temperaturen wie heute.
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0: Heute wird's ausnahmsweise mal ein kleines bisschen Gaga in der Mittagspause, aber muss ja auch mal sein. Stefan Gruber, Mikro, hi.
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Gleich 10 nach 12 haben wir es also erstmal Mahlzeit in die Runde. Wenn ihr euch die Mittagspause noch ein bisschen verschönern wollt mit euren Lieblingsschlagern, dann meldet euch auf dem kurzen Dienstweg mit einer WhatsApp-Sprachnachricht an die 06805-699-110 oder schreibt mir über unsere Homepage radioschlagerparadies.de. Ich habe noch Platz in meiner Playlist und freue mich riesig über eure Nachrichten. Also immer her damit. Aus Brieselang in Brandenburg hat mir die Silvia geschrieben. Sie schickt liebe Grüße an ihren Mann Mario mit der aktuellen Single von Martin Mann. Mein Weg ist noch lang.

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0: Glück ist ein Teil von dir. Peter Sebastian, schön, dass ihr dabei seid. Und vielleicht habt ihr am vergangenen Freitag auch zugehört. Wir haben den internationalen Bier- und Pizzatag gefeiert hier bei Radio Schlagerparadies. Und heute steht schon der nächste kuriose Motto-Tag im Kalender. Der Schrei-Alles-Raus-Tag oder auch der internationale Tag der Frustrationsschreie. Das ist kein Witz. Erfunden hat ihn das Ehepaar Ruth und Thomas Roy aus den USA. Die beiden haben da eine echte Berufung draus gemacht und schon 85 markenrechtlich geschützte Motto-Tage in die Welt gesetzt. Unter anderem auch den Tag der Frustrationsschreie. Jetzt hat ja jeder Kulturkreis und auch jede Region so ihre ganz eigene Art, ihrem Frust Luft zu machen. Wir haben uns deshalb mal in ganz Deutschland umgehört, wie man das in verschiedenen Regionen so macht. Im Alpenraum zum Beispiel klingt es so.
1: Your lady, your lady.
0: Das ist schon mal sehr eindrucksvoll. Im Harz würde sich das dann eher so anhören.
2: Ich flipp aus hier, das
0: ja, schon sehr artikuliert auch, ganz ähnlich die Region Erzgebirge.
3: Junge, Junge, Junge, Junge.
0: Ein bisschen konsilianter klingt das Ganze im Raum Rheinhessen.
4: Äppelche, Bämbelche.
5: Äppelche, Bämbelche.
4: Äppelboy, Halsenei.
5: Äppelboy, Halsenei.
0: Ja, ist fast schon ansteckend. Fehlt noch der hohe Norden. Wie schreit denn der Hamburger? Beeindruckend. Da merkt man richtig die Befreiung, oder? Ja, ich würde sagen, mehr zum Tag der Frustrationsschreie gibt's nachher noch. Jetzt machen wir erstmal völlig frustbefreit weiter mit Musik. Kerstin Ott.

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Die Nocki ist hier bei Radio Schlagerparadies. Wir starten in den Nachmittag und ich freue mich, dass viele von euch die Mittagspause genutzt haben und mir geschrieben haben über die Radio Schlagerparadies App. So auch der Lukas aus Reisensburg

Wir haben vorhin schon mal kurz drüber gesprochen. Wir feiern heute den internationalen Schrei-Alles-Raus-Tag hier bei Radio Schlagerparadies. An diesem inoffiziellen Aktionstag sind alle Menschen weltweit dazu aufgerufen, um Punkt 13 Uhr für 30 Sekunden den gesamten angestauten Alltagsfrust und Stress so laut es geht in die Welt hinauszuschreien. Jetzt ist gerade der Montag ja quasi der perfekte Tag dafür. Das Wochenende ist vorbei, der Stress geht wieder los. Da kann einem schon mal nach Schreien zumute sein. Also, wenn ihr noch ein bisschen Frust auf der Seele habt, dann könnt ihr heute um 13 Uhr alles mal so richtig rauslassen. Ja, das tut ja auch mal gut am Montagnachmittag.

0: Radio Schlagerparadies mit Annemarie Eilfeld. Und ich hoffe, wir fühlen uns auch gleich wie neugeboren. Wenn ihr wollt, schreien wir uns gleich gemeinsam den Frust von der Seele. Heute ist nämlich der internationale Schrei-Alles-Raus-Tag. Das heißt, um Punkt 13 Uhr unserer Zeit sind alle Menschen der Welt aufgerufen, ihren Alltagsfrust in die Welt hinauszuschreien, so laut es geht. Das heißt noch, ja, ich sag mal, knapp zehn Sekunden haben wir. Ich zähle euch schon mal runter den Countdown. Ihr macht euch bereit. Achtung, wenn ihr bereit seid. 10, 9, 8, 7, 6, 5, 4, 3, 2, 1 und...
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2: Ich bin Babette Büchner. Bärbel Baas tritt zurück als Arbeitsministerin und als SPD-Chefin mit sofortiger Wirkung. Sie begründet das mit dem Tod ihrer Stieftochter und mit Angriffen aus den Reihen der Union. Als Nachfolger hat SPD-Chef Lars Klingbeil Alexander Schweizer vorgeschlagen und betont, dass die SPD handlungsfähig ist.
3: Alexander Schweizer ist auf dem Berliner Parkett kein Unbekannter. Er hat Erfahrung als Arbeits- und Sozialminister, als Ministerpräsident. Und das ist dann für mich auch die wichtigste Prämisse gewesen, dass jetzt bei den wichtigen Themen der Arbeitsmarktpolitik und der Rentenpolitik sofort Handlungsfähigkeit und Stabilität in der Regierung hergestellt ist.
2: Die SPD will nun auf einem Bundesparteitag Ende des Jahres ihre gesamte Führung neu zur Wahl stellen. Ob er selbst noch einmal antritt, teilte Klingbeil nicht mit. Die EU verhängt neue Sanktionen gegen eine Rekordzahl von Unterstützern der russischen Kriegsmaschinerie. Die Außenminister der Länder haben beschlossen, knapp 1600 Personen, Unternehmen und andere Organisationen mit Strafmaßnahmen zu belegen, teilte die EU-Außenbeauftragte Kaja Kallas mit.
4: Dieses neue große Sanktionspaket ist die Antwort der EU auf eine Reihe von sogenannten hybriden Angriffen Russlands auf EU-Staaten, beispielsweise den Drohnenangriff auf den Flughafen Leipzig. Die Hälfte der rund 1600 betroffenen Personen und Firmen hat laut Diplomaten mit der Produktion von ballistischen Raketen oder Drohnen zu tun. Auch Russen, die an der Ausrichtung der Duma-Wahlen in ukrainischen Gebieten beteiligt waren, kamen auf die Sanktionsliste. Das bedeutet Einreiseverbote oder das Einfrieren von Geldern. Aus Brüssel, Dieter Ebeling.
2: Das Briefporto in Deutschland wird wohl so stark steigen wie noch nie. Die Bundesnetzagentur hat in Bonn einen Plan veröffentlicht, der der Deutschen Post ab Januar einen Preisaufschlag von gut 20% erlaubt. Für einen Standardbrief könnten dann 1,14 Euro fällig werden. Aktuell sind es 95 Cent. Das letzte Nobelpreisgeheimnis in diesem Jahr ist gelüftet. Der Wirtschaftsnobelpreis geht an die zwei US-Forscher Robert E. Hall und Michael Woodford. Das hat die Königlich Schwedische Akademie der Wissenschaften in Stockholm bekannt gegeben. Die beiden Männer forschen zu makroökonomischen Modellen, die Konjunkturschwankungen dämpfen können.
1: Das Wetter für Deutschland.
2: Die aktuelle Vorhersage des deutschen Wetterdienstes. Auch heute Nachmittag ist es oft sonnig oder nur locker bewölkt. Nur in der Osthälfte ziehen noch einige Regenwolken durch. Die Temperaturen erreichen dabei noch Höchstwerte zwischen 12 Grad an der Ostsee und 19 Grad am Oberrhein. Morgen gibt es dann im Südosten und Osten längeren Sonnenschein. Ansonsten ziehen wieder mehr Wolken auf und es kann gebietsweise auch etwas regnen, bei 14 bis 19 Grad maximal.
0: So, ihr Lieben, Schluss mit lustig. Jetzt nochmal Gas geben zum Feierabend-Endspurt. Ich bin Stefan Grub. Schön, dass ihr dabei seid.
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Ich hoffe, ihr habt euch erfolgreich von eurem Stress befreien können. Dann starten wir völlig tiefenentspannt in den Nachmittag. Und dabei hilft uns der René. Er hat sich gemeldet über die Radio Schlagerparadies App und sendet Grüße an die Schlagermaus Helmut aus Mittelbuchen, den alten Vollbluttänzer, schreibt er, und einen schönen Klassiker zum Schwofen hat er gleich mitbestellt. Roger Whittaker und Albany.

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0: wieder.
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0: Disco-Feeling mit Andreas Zaron hier bei Radio Schlagerparadies. Wenn ihr nicht das komplette Wochenende in der Disco wart, dann habt ihr vermutlich auch mal so richtig Herbstluft schnuppern dürfen. Und ich vermute, es wird nicht das letzte Mal gewesen sein, dass uns das Herbstwetter einholt. Diese Woche könnte ja hier und da auch ein bisschen wechselhaft werden. Zum Glück gibt's da aber jede Menge Aktivitäten, die den Herbst so richtig schön machen können. Meine Kollegin Sarah Heinz, die hat mich da auf ein paar Ideen gebracht, die gerade auch mit Kindern echt einen Riesenspaß machen.
1: Gerade jetzt im Wald gibt es total viel zu entdecken, vor allem wenn es dunkel ist. Also Taschenlampe in die Hand und los geht's. Bei so einer Nachtwanderung können wir die Natur nochmal auf eine ganz neue Art erleben und das kann wirklich spannend sein. Falls es aber ein bisschen entspannter sein soll, ist vielleicht ein Lagerfeuer eine Möglichkeit mit so ein paar Marshmallows zum Grillen. Das hat im Herbst nochmal einen ganz eigenen Flair.
0: Ah ja, da werden Erinnerungen wach. Ich persönlich habe ja auch immer gern gebastelt, vor allem wenn es draußen dann geregnet hat. Im eigenen Garten, da kann man mit ein bisschen Holz und ein paar Nägeln auch Tieren was Gutes tun.
1: Genau, der Herbst ist ja auch Igelzeit und denen können wir eben was Gutes tun, indem wir ihnen einen kleinen Unterschlupf bauen. Das kann ganz simpel ein angelehntes Brett sein mit etwas Laub drunter oder eben eine richtige Mini-Hütte. Kreativ sind da echt keine Grenzen gesetzt. Und dasselbe gilt natürlich auch für Vogelhäuschen.
0: Das hat auch den Vorteil, dass man immer Gesellschaft hat. Und mal ehrlich, was gibt's denn Schöneres als morgens vom Zwitschern der Vögelchen geweckt?

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Ein Stückchen Lebensweisheit auf Französisch von der großartigen Mary Rose. Und von Frankreich reisen wir gleich nochmal gemeinsam nach Bella Italia. Vorher machen wir aber noch einen Abstecher nach Südbrookmerland in Niedersachsen. Von dort hat mir die Thomas geschrieben über unsere kostenlose Radioschlagerparadies-App. Sie wünscht allen Zuhörern einen schönen

0: Irgendwann, irgendwo, irgendwie sehe ich Sie wieder, meistens montags nachmittags hier im Studio. Meine liebe Kollegin Alex Becker, hi.
1: Das stimmt. Hallo, lieber Stefan, hi.
0: Hi. Alex, hast du eigentlich heute den Schrei-Alles-Raus-Tag mit uns gefeiert? Ja?
1: Nicht nur heute, ehrlicherweise. Den habe ich irgendwie gefühlt jeden Tag. Also spätestens, wenn ich hinterm Steuer sitze, da schreie ich wirklich rum. Das ist nicht mehr feierlich, ehrlicherweise. Da möchte man nicht dabei sein.
0: Okay, nee, ich glaube, das will ich wirklich nicht. Aber das erklärt natürlich, warum du dann nachmittags immer so gut gelaunt bist.
1: Das stimmt. Ja, dann bin ich wieder ein bisschen gleichgewichtig sozusagen. Dann passt das alles wieder. Und so. Vor allen Dingen, wenn Schlager kommen, dann habe ich ja eh immer gute Laune.
0: Ja, da hoffen wir, dass da heute Mittag noch einiges passiert, ihr Lieben. Ihr dürft natürlich Alex gute Launepegel noch gemeinsam nach oben treiben mit euren Grüßen und Musikwünschen. Ja? Die kriegt ihr ins Studio, wie immer, über unsere kostenlose Radio Schlagerparadies App oder per WhatsApp Sprachnachricht an die 06805 699 110. Alex, hast du denn überhaupt noch Platz in deiner Playlist?
1: Na klar, für eure Lieblingsschlager habe ich immer Platz. Freue ich mich auch schon tierisch drauf heute Nachmittag.
0: Schön, super. Dann weiß jeder, was er zu tun hat. Gebt ordentlich Gas. Ich wünsche euch ganz viel Spaß mit Alex heute Nachmittag. Ich bin Stefan Grub. Wenn ihr wollt, hören wir uns wieder am Freitag ab 10 Uhr. Bis dahin, habt eine tolle Woche und lasst es euch gut gehen. Ciao, ciao.

0: Wir haben es jetzt, 14 Uhr.
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2: Ich bin Babette Büchner. Bärbel Baas tritt zurück als Arbeitsministerin und als SPD-Chefin mit sofortiger Wirkung. Sie begründet das mit dem Tod ihrer Stieftochter und mit Angriffen aus den Reihen der Union. Als Nachfolger hat SPD-Chef Lars Klingbeil Alexander Schweizer vorgeschlagen und betont, dass die SPD handlungsfähig ist.
3: Alexander Schweizer ist auf dem Berliner Parkett kein Unbekannter. Er hat Erfahrung als Arbeits- und Sozialminister, als Ministerpräsident. Und das ist dann für mich auch die wichtigste Prämisse gewesen, dass jetzt bei den wichtigen Themen der Arbeitsmarktpolitik und der Rentenpolitik sofort Handlungsfähigkeit und Stabilität in der Regierung hergestellt ist.
2: Die SPD will nun auf einem Bundesparteitag Ende des Jahres ihre gesamte Führung neu zur Wahl stellen. Ob er selbst noch einmal antritt, teilte Klingbeil nicht mit. Die EU verhängt neue Sanktionen gegen eine Rekordzahl von Unterstützern der russischen Kriegsmaschinerie. Die Außenminister der Länder haben beschlossen, knapp 1600 Personen, Unternehmen und andere Organisationen mit Strafmaßnahmen zu belegen, teilte die EU-Außenbeauftragte Kaja Kallas mit.
4: Dieses neue große Sanktionspaket ist die Antwort der EU auf eine Reihe von sogenannten hybriden Angriffen Russlands auf EU-Staaten, beispielsweise den Drohnenangriff auf den Flughafen Leipzig. Die Hälfte der rund 1600 betroffenen Personen und Firmen hat laut Diplomaten mit der Produktion von ballistischen Raketen oder Drohnen zu tun. Auch Russen, die an der Ausrichtung der Duma-Wahlen in ukrainischen Gebieten beteiligt waren, kamen auf die Sanktionsliste. Das bedeutet Einreiseverbote oder das Einfrieren von Geldern. Aus Brüssel, Dieter Ebeling.
2: Das Briefporto in Deutschland wird wohl so stark steigen wie noch nie. Die Bundesnetzagentur hat in Bonn einen Plan veröffentlicht, der der Deutschen Post ab Januar einen Preisaufschlag von gut 20% erlaubt. Für einen Standardbrief könnten dann 1,14 Euro fällig werden. Aktuell sind es 95 Cent. Das letzte Nobelpreisgeheimnis in diesem Jahr ist gelüftet. Der Wirtschaftsnobelpreis geht an die zwei US-Forscher Robert E. Hall und Michael Woodford. Das hat die Königlich Schwedische Akademie der Wissenschaften in Stockholm bekannt gegeben. Die beiden Männer forschen zu makroökonomischen Modellen, die die Konjunkturschwankungen dämpfen können.
1: Das Wetter für Deutschland.
2: Die aktuelle Vorhersage des deutschen Wetterdienstes. Auch heute Nachmittag ist es oft sonnig oder nur locker bewölkt. Nur in der Osthälfte ziehen noch einige Regenwolken durch. Die Temperaturen erreichen dabei noch Höchstwerte zwischen 12 Grad an der Ostsee und 19 Grad am Oberrhein. Morgen gibt es dann im Südosten und Osten längeren Sonnenschein. Ansonsten ziehen wieder mehr Wolken auf und es kann gebietsweise auch etwas regnen, bei 14 bis 19 Grad maximal.
0: Hallo, hallo, am Montagsfeierabend, naja, noch nicht ganz Feierabend, aber wir steuern wacker drauf hin. Hier ist Alex Becker für euch. Schön, dass ihr da seid.
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0: Ganz neue Musik ist das von Charlene. Seit wann hast du es gewusst? Hier bei Radio Schlager Paradies. Eure Lieblingsschlager, die habt ihr hoffentlich gewusst. Natürlich vor allen Dingen, wenn sie so eine wichtige Bedeutung haben, wie gerade geschickt auf die 0680569110.
1: Hier ist der Stefan und die Andrea. Und wir wünschen uns von der Dalia Lavie, Willst du mit mir gehen? Das ist nämlich unser Hochzeitslied. Dankeschön. Willst du mit

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0: Die Nummer lief rauf und runter bei mir, muss ich sagen. 2008 war das. Hier ist euer Radio Schlagerparadies.
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0: Mit unserem Sportexperten Herbert Pieder. Hallo Herbert.
2: Grüß dich, Alex.
0: Du, beim Bayern München, der läuft ja zum Saisonstart in der Bundesliga noch nicht so alles richtig rund, ne?
2: Das kann man so sagen. Nach 5 Bundesligaspielen stehen die Münchner nur in An- und Abführung bei 11 von 15 möglichen Punkten. Das jüngste 2:2 beim FC Augsburg hat die Diskussionen um den deutschen Rekordmeister weiter angeheizt. Besonders im Fokus die Torhüterposition. Manuel Neuer erwischte in Augsburg einen rabenschwarzen Start. Nach gerade mal 8 Sekunden unterlief dem 40-Jährigen ein folgenschwerer Fehler. Augsburg erzielte das 1:0 und damit das schnellste Tor der Bundesliga-Geschichte. Auch beim zweiten Gegentreffer sah Neuer nicht gerade glücklich aus. Damit rückt sein möglicher Nachfolger Jonas Urbich stärker in den Mittelpunkt. Der 23-Jährige überzeugte zuletzt mit starken Leistungen in der Nationalmannschaft und empfiehlt sich für mehr Einsatzzeit.
0: Und was sagt die Vereinsführung zu der Diskussion?
2: Die hält sich zumindest bisher an Neuer fest.
0: Das auch.
2: Soweit ist noch nicht. Sportvorstand Max Eberl hat betont, dass es kein Zweifel an der Nummer 1 gäbe. Letztendlich entscheidet natürlich Trainer Vincent Kompany, wem er das Vertrauen schenkt, Neuer oder Urbich. Für die Bayern geht es darum, sportlich wieder schnell in die Spur zu finden. Da kann eine Torhüterdiskussion sicher nichts Positives bewirken. Besonders, wenn sie sich womöglich über einen längeren Zeitraum zieht.
0: Schauen wir mal, würde ich sagen, ne? Wie Bayern sagen. Vielen Dank für die Infos an Herbert Peters, unserer Sportredaktion.
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Euer Radioschlagerparadies ist hier. Euer Lieblingsradio für den Feierabend. Fast sind wir schon drin, ne? So halb drei. Vielleicht haben die ersten von euch ja schon Feierabend. Den genießen wir natürlich mit unseren Lieblingsschlagern. Und diese zwei hier, die hatten schon mal ein Schlager, ja, romantisches Duett, würde ich sagen. Bist du oft

Vielleicht erinnert ihr euch noch, Bernhard Brink und Sonja Liebing haben sich schon mal zusammengetan und jetzt haben sie es wieder getan. Ganz neu bei uns jetzt bei Radio Schlager Paradies. Du kannst es immer noch. Viel Spaß. Okay.

0: Cleopatra von den Amigos.
1: Bei eurem Radio Schlagerparadies um 20 vor 3. Und neulich hat mich mal jemand gefragt, sag mal, was sind eigentlich bei euch so die meistgewünschten Lieder, ne? Zum Beispiel von Roland Kaiser. Das ging ganz schnell bei mir, zumindest gefühlt. Also ich habe jetzt keine Statistik drüber gehalten, aber gefühlt wird von euch Extreme am meisten gewünscht von Roland Kaiser. Warum auch immer, dabei hat er doch so viele mega geile Lieder, wie das hier zum Beispiel. Karen Glasebock aus Hamburg, die ist ein großer Fan von Ich hab dich tausendmal geliebt, hat sie uns gerade geschrieben über schlagerparadies.de. Viel Spaß!

0: Roland Kaiser. Gewünscht von Karin Glasebock aus Hamburg. Und nicht zu vergessen, sie grüßt der Mann damit ihren Mann.
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0: Was für ein Klassiker. Hier bei Radio Schlager Paradies. Und wir sind ja nicht nur im Radio ständig für euch da. Wir sind ja auch schon wieder unterwegs auf einer unserer tollen Hörertouren, gerade auf der Donau. Stefan Ross ist dabei, Gigi Anderson und Sie hier auch gestern Abend auf der Bühne. Eva Luginger. Gleich fragen wir mal nach, wie es aktuell da so ist.
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1: Der wunderbare Patrick Lindner. 15 Uhr.
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3: Ich bin Tine Klimach. Nach dem Rücktritt von SPD-Chefin und Arbeitsministerin Bärbel Baas wollen die Sozialdemokraten auf einem Bundesparteitag zum Jahreswechsel ihre gesamte Führung neu zur Wahl stellen. Darauf habe sich das SPD-Präsidium geeinigt, sagte Parteichef Lars Klingbeil in Berlin.
4: Ob Klingbeil bei der Wahl selbst auch wieder antreten will, ließ er offen, aber es soll wieder ein Duo werden. Er hält an der weiblich-männlichen SPD-Doppelspitze fest. Neuer Arbeitsminister soll der ehemalige rheinland-pfälzische Ministerpräsident Schweizer werden. Baas war am Morgen als Arbeitsministerin und als Parteichefin zurückgetreten. Als Gründe nannte sie die Trauer um ihre verstorbene Stieftochter und Angriffe gegen sich in dieser schwierigen Zeit, auch von der Union. Parteichef Klingbeil forderte eine Kultur des Respekts. Eine Politikerin in Zeiten der persönlichen Trauer politischen Angriffen auszusetzen, sei unanständig. Aus Berlin, Ursula Winkler.
3: Kanzler Friedrich Merz setzt nach den schweren Niederlagen seiner Partei bei den Landtagswahlen auf stärkere Akzente für Entlastungen. Er wolle, dass Spielräume im Haushalt genutzt werden, um die Stromsteuer für alle auf das europäische Mindestmaß zu senken, sagte Merz nach einer Klausur des CDU-Präsidiums in Berlin. Gesenkt wurde sie zunächst nur für bestimmte Wirtschaftsbereiche. Der Nobelpreis für Wirtschaftswissenschaften geht in diesem Jahr an die beiden US-Forscher Robert E. Hall und Michael Woodford. Die Forscher hätten neue makroökonomische Modelle zur Umsetzung wirksamer Stabilisierungsmaßnahmen entwickelt. So die Königlich Schwedische Akademie der Wissenschaften in Stockholm.
5: Bei diesem Nobelpreis geht es um das Gesetz von Angebot und Nachfrage und wie Regierungen und Zentralbanken die Wirtschaft besser stabilisieren können. Bis zur Ölkrise in den 1970er Jahren war man davon ausgegangen, dass man mit Zinssenkungen allein die Wirtschaft wieder ankurbeln kann. Doch das funktioniert nicht immer. Hall und Woodford haben herausgefunden, dass Konsum auch von Erwartungen abhängt. Wer pessimistisch in die Zukunft blickt, gibt weniger Geld aus. Mit diesem Wissen kann man Finanzkrisen besser entgegenwirken. Sigrid Hamm, Skandinavien.
3: Tennisprofi Alexander Zverev wird in den kommenden Wochen erstmals in seiner Karriere die Nummer 1 der Welt. Durch die Niederlage von Carlos Alcaraz beim ATP-Turnier in Shanghai übernimmt der 29 Jahre alte Deutsche spätestens zum Saisonende die Spitze der Weltrangliste.
2: Das Wetter für Deutschland.
6: Die aktuelle Vorhersage des Deutschen Wetterdienstes. Auch heute Nachmittag ist es oft sonnig oder nur locker bewölkt. Nur in der Osthälfte ziehen noch einige Regenwolken durch. Die Temperaturen erreichen dabei noch Höchstwerte zwischen 12 Grad an der Ostsee und 19 Grad am Oberrhein. Morgen gibt es dann im Südosten und Osten längeren Sonnenschein. Ansonsten ziehen wieder mehr Wolken auf und es kann gebietsweise auch etwas regnen, bei 14 bis 19 Grad maximal.
1: Schlagerparadies. Genau so heißt unser Radio. Und falls ihr gerade erst hier gelandet seid, viel, viel Spaß mit uns. Hier ist Alex Becker. Schönen Nachmittag.
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0: Die zwei, Laura und Marc, gerade frisch kennengelernt auf unserer Ägypten-Tour Schlager unter Palmen, haben wir ja gerade beendet und jetzt sind wir ja schon wieder auf der nächsten Tour unterwegs, da hören wir gleich mal rein. Hier ist euer Radio Schlagerparadies und wisst ihr, was ich besonders schön finde, hier gerade an euren Grüßen und Wünschen, die reinkommen, dass da manchmal echt Titel dabei sind, die man schon sehr, sehr lange nicht gehört hat und die wir euch dann spielen. Und jetzt kommt schon wieder so einer.
1: Team Radio. Ich habe einen Musikwunsch. Ich komme aus Mönchengladbach und wünsche mir Milva. Ich weiß es selber nicht genau. Für meinen Mann und für mich. Vielen Dank.

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Liebe ist die beste Idee. Hier bei Radio Schlagerparadies ist das Uta Bresan. Und ihr kennt das, es gibt einfach so Songs, die irgendwie kennt sie jeder. Ja, dieser hier ist so einer. 1980 ist er rausgekommen von Maywood. Und wenn so ein Song wirklich so gut ist und jeder ihn kennt, dann macht es doch auch einfach Sinn, ihn auch mal auf Deutsch aufzunehmen. Oder nochmal neu aufzunehmen. Lichtermeer heißt er auf Deutsch. Late at Night. Mario Steffen hat das gemacht. Hat er uns gerade abgeliefert hier. Und da muss ich sagen, da kann man mit und da kann direkt jeder mitsingen und mittanzen. Und das machen wir jetzt auch, oder? Hier bei Radio Schlagerparadies am Montagsfeierabend. Schön, dass ihr dabei seid.

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Christiane Werding. 2001 war das, als der Titel rauskam. Hier seid ihr richtig bei Radio Schlagerparadies. Ganz aktuelle Schlager haben wir natürlich auch im Gepäck. Und für die könnt ihr sogar voten, wenn ihr sie besonders toll findet. In unserer Schlagerparade am Samstagnachmittag präsentieren wir euch jede Woche unsere aktuelle Hitparade. Und voten könnt ihr auf schlagerparadies.de, unsere Homepage natürlich. Und wenn ich da so reinklicke, dann ist der aktuelle Nummer 9, also die aktuelle Nummer 9 auf unserer Liste, ist Chris und Maria. Und den gibt's jetzt für euch. Und vielleicht meint ihr ja, oh, da braucht's aber noch ein bisschen Zunder, der kann noch weiter oben als die 9 sein, auf jeden Fall. Er ist nämlich erst in der ersten Woche eingestiegen. Also haut rein, hier ist Maria von Chris.

0: Apropos volle Fahrt. Haben wir auch gerade drauf hier bei Radio Schlagerparadies. Wir sind nämlich wieder mit euch unterwegs und zwar gerade auf einer großen Schlagerkreuzfahrt. Und da ist unser Jonas Gehm unterwegs. Hallo Jonas, wo seid ihr gerade?
1: Hallo lieber Alex von der Donau hier. Wir liegen gerade in Marbach mit unserer Radio Schlagerparadies Flusskreuzfahrt. Und ich bin nicht alleine. Ich habe prominenten Besuch hier neben mir.
0: Okay, dann sind wir ja mal gespannt. Die Augen bzw. Ohren auf. Erzähl, wer ist da?
1: So, lieber Stefan, erzähl doch mal, wie findest du denn das bis jetzt hier auf unserer schönen Flusskreuzfahrt auf der Donau?
2: Optimal. Wir dürfen Leute glücklich machen, das ist das Wichtigste. Und wir haben schönes Wetter mitgebracht an der grünen Donau. Es ist einfach das Schönste, wenn man die Leute beobachtet, tolles Essen. Und die Leute haben es sowas von verdient. Das ist einfach das Schöne an einer Flusskreuzfahrt. Ich kann mit meinen Schwimmflügeln da gleich rüber schwimmen und da drüben. Also habe ich auch keine Panik. Und heute ist der große Abend dann von mir. Genau.
1: Was können wir denn heute Abend von dir alles erwarten außer Musik? Ich denke mal, ganz, ganz viel Spaß. Oder den ein oder anderen Witz wirst du auf Lager haben.
2: Ja, sicherlich. Irgendwas wird mir schon einfallen. Und das ist auch das, was ich liebe, wofür ich brenne, dass ich sage, die Leute einfach lachen zu sehen. Wir haben ja vorgestern schon das Oktoberfest gemacht und so. Das ist einfach das Schöne und das liebe ich einfach an unserem Beruf.
1: Und jetzt sind wir noch 2 Tage unterwegs. Was nimmst du denn alles mit von dieser Flusskreuzfahrt bis jetzt?
2: Ganz tolle Erfahrungen wieder, tolle Leute kennengelernt, neue Leute. Wir sind ja auch mit ganz, ganz vielen Freunden hier und ich nehme ganz, ganz viel Positives mit. Auch nächstes Jahr werden wir wieder mit Radio Schlagerparadies Richtung Norwegen fahren. Also man lernt immer wieder und ich liebe Gespräche mit tollen Leuten, die man eigentlich vorher nie gekannt hat, logischerweise, und die einfach aus ihrem Leben erzählen. Und ich bin ein guter Zuhörer und ich liebe das dann einfach. Die Leute, Erfahrungen, Emotionen mitzubekommen.
0: Stefan Ross und seine Eva Luginger sind dabei. Gigi Anderson auch schon auf der Bühne gestanden bei unserer Kreuzfahrt. Und apropos, ist es wirklich toll, ich kann es euch empfehlen. 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Macht mit hier bei Radio Schlagerparadies. Wir haben immer die schönsten Schlager für euch. Der hier ist ganz neu. Von Matthias Reim. Flashback heißt er. Hier ist euer Montagnachmittag mit Alex Becker. Schön, dass ihr dabei seid. Hallöchen.

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Ja, ganz genau. Natürlich schlägt unser Herz Schlager hier bei Radio Schlagerparadies. Und ich nehme euch jetzt mal mit in den Landkreis Bayreuth im Regierungsbezirk Oberfranken. Da liegt der Ort Bindlach. Und da gibt's den Rainer, den besten Busfahrer des Universums. Ja, lieber Rainer, und woher weiß ich das? Weil der Felix Neumann mir gerade geschrieben hat über schlagerparadies.de. Und er möchte dich gerne grüßen, und zwar jetzt zu dieser Uhrzeit. Wahrscheinlich ist jetzt gleich Feierabend. Und deswegen gibt's auch jetzt euren Lieblingsschlager für euch. Vincent Groß und Tim Peters sind hier. Ich frage für einen Freund.

0: DJ Ötzi ist das. 16 Uhr haben wir es.
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2: Ich bin Tine Klimach. Bundessozialministerin Bärbel Bas hat sich aus dem Amt zurückgezogen und Alexander Schweizer soll ihr Amt übernehmen. So hat es die SPD entschieden. Kanzler Merz von der CDU will Schweizer noch heute Bundespräsident Frank-Walter Steinmeier als neuen Bundessozial- und Arbeitsminister vorschlagen.
3: Er übernimmt offene Gesetzgebungsvorhaben, von denen ich hoffe, dass sie jetzt schnell im Kabinett verabschiedet werden und in den parlamentarischen Prozess eingebracht werden können. Ich bin mir sicher, dass mit Alexander Schweizer und seiner Regierungserfahrung aus Rheinland-Pfalz eine gute Zusammenarbeit in der Bundesregierung möglich sein wird.
2: Merz bedauere ihre persönliche Entscheidung, aber er respektiere sie. So Merz zum Rücktritt von Bärbel Bas. Die EU verhängt neue Sanktionen gegen Unterstützer der russischen Kriegsmaschinerie. Knapp 1600 Personen, Unternehmen und andere Organisationen, so viele wie noch nie, sollen mit Strafmaßnahmen belegt werden. Das haben die Außenminister der EU-Staaten beschlossen.
4: Der Kreml in Moskau betont immer wieder, dass die EU-Sanktionen nichts änderten an der russischen Kriegsführung. Tatsächlich hat sich Russland angepasst und ein ausgeklügeltes System zur Umgehung der Sanktionen entwickelt. Russland nutzt dafür etwa seine Nähe zu Ländern wie China, Indien und Kasachstan. Und in Moskau wird betont, dass die EU sich selbst schade. Bestätigt sieht sich Russland auch, wenn der Westen einknickt, wie jetzt etwa US-Präsident Donald Trump, der Strafmaßnahmen lockert und sich von Kreml-Chef Putin Diesel liefern lässt. Ulf Mauder, Nachrichtenredaktion.
2: Griechenland will als eines der ersten EU-Länder Kindern und Jugendlichen unter 15 Jahren den Zugang zu sozialen Medien untersagen. Das Verbot soll am 1. Januar 2027 in Kraft treten, hieß es aus Athen. Bei Verstößen der Plattformen sollen die europäischen Kontroll- und Sanktionsmechanismen greifen. Nach dem sogenannten Digital Service Act sind bei bestimmten Verstößen Geldbußen von bis zu 6% des weltweiten Jahresumsatzes möglich. Zum Sport. Deutschlands Tennisprofi Alexander Zverev wird in den kommenden Wochen erstmals in seiner Karriere die Nummer 1 der Welt. Letzte Restzweifel erledigten sich durch das vorzeitige Aus von Carlos Alcaraz und Ben Shelton beim ATP-Turnier in Shanghai.
1: Das Wetter für Deutschland.
5: Die aktuelle Vorhersage des deutschen Wetterdienstes. Auch heute Nachmittag ist es oft sonnig oder nur locker bewölkt. Nur in der Osthälfte ziehen noch einige Regenwolken durch. Die Temperaturen erreichen dabei noch Höchstwerte zwischen 12 Grad an der Ostsee und 19 Grad am Oberrhein. Morgen gibt es dann im Südosten und Osten längeren Sonnenschein. Ansonsten ziehen wieder mehr Wolken auf und es kann gebietsweise auch etwas regnen bei 14 bis 19 Grad maximal.
0: Das kommt mir spanisch vor. Sag nicht ich, Alex Becker, sagt Semino Rossi, so heißt nämlich sein neuer Titel. Und damit gehen wir rein in die 16-Uhr-Stunde. Hallo.
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0: Ja, Sophie ist das, eine von unseren Newcomern hier bei Radio Schlagerparadies. Ja, und wir haben aber auch natürlich Menschen, die schon sehr, sehr lange im Geschäft sind. Olaf Berger gehört zum Beispiel dazu. Und ich wusste es auch nicht so richtig. Ich habe es jetzt auch erst auf unserer Hörerreise in Ägypten festgestellt. Mensch, der Mann ist ja über 40 Jahre schon im Geschäft. Und er hat natürlich wahnsinnig viele Titel. Nicht nur unbedingt die, die wir hier bei Radio Schlagerparadies so gewohnt sind zu hören. Und von den richtig alten Titeln hat er auch mal per Paar präsentiert. In sehr intimer Runde beim Unplugged-Konzert. Und das fand er wirklich mega.
1: Das ist immer so ein total alles Highlights und Unplugged, da lernen die Leute einfach die Künstler nochmal von der anderen Seite kennen und da klingen auch die Lieder ganz anders und dadurch freue ich mich immer riesig drauf, wenn man das so zelebrieren kann.
0: Ja, aber wir freuen uns natürlich auch riesig auf seine Titel hier bei uns bei Radio Schlagerparadies. Hier kommt schon wieder einer, ich kann dir nicht schon widerstehen. Ich kann

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1: Hallo Alex, ich grüße dich aus dem Saarland und sitze hier mit meinen Geschwistern plus Anhang bei einem schönen Kuchen und einer Tasse Kaffee und wir haben uns ein Lied gewünscht von Roger Whittaker, Abschied ist ein scharfes Schwert. Liebe Grüße.

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Hallo, liebe Silke, liebe Sabine und liebe Tanja. Jawohl, ich weiß, ihr seid unterwegs zu einer Party. Zum Junggesellenabschied nämlich von der Andrea Steiner aus Kissing und das Lied im schwäbischen Landkreis Eichach-Friedberg. Und die haben richtig was Tolles vor heute, die vier. Und deswegen freut sich Andrea auch tierisch drauf und grüßt ihre Freundinnen, die auf dem Weg gerade sind und natürlich Radio Schlagerparadies hören. Und das tun sie mit einem ziemlich guten Musikgeschmack. Hier kommt euer Lieblingsschlager Kapfer und Kapfer.

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0: aus dem Jahr 1984, Hubert K. und sein Engel 07. Und wir haben es jetzt 17 Uhr.
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2: Ich bin Tine Klimach. Nach dem Rücktritt von SPD-Chefin und Arbeitsministerin Bärbel Bass will die SPD auf einem Bundesparteitag Ende des Jahres ihre gesamte Führung neu zur Wahl stellen. Auf einen entsprechenden Vorschlag habe sich die SPD-Führung geeinigt, sagte Parteichef Lars Klingbeil in Berlin.
3: Was den Posten an der SPD-Parteispitze angeht, da will Parteichef Klingbeil bald ganz neu wählen lassen. Auf einem Parteitag im Dezember oder Januar. Ob er dann selbst auch wieder antritt, lässt er noch offen. Er sagt nur, er wird jetzt alles dafür tun, dass die SPD die beste Aufstellung an der Spitze hat. Aber er will auf jeden Fall wieder ein weiblich-männliches Duo. An der SPD-Doppelspitze hält er also fest. Ursula Winkler, Nachrichtenredaktion.
2: Die Bundeswehr nimmt in diesen Tagen an einem NATO-Manöver zur nuklearen Verteidigung teil. 3 Tornados hat die Luftwaffe dafür auf eine Airbase nach Norditalien verlegt. Mehrere Dutzend deutsche Soldaten sind insgesamt an der Übung beteiligt. Das Manöver soll demonstrieren, dass die NATO im Ernstfall bereit und fähig ist, das Bündnisgebiet zu verteidigen. Echte Atomwaffen kommen dabei nicht zum Einsatz, nur Übungsbomben. Der Volkswagen-Konzern hat im dritten Quartal deutlich weniger Fahrzeuge ausgeliefert als noch vor einem Jahr. Weltweit waren es knapp 1,9 Millionen Autos. Das ist ein Rückgang um gut 14%. Bei der Tochter Audi brach der Absatz sogar um 20% ein.
4: Der Knackpunkt ist China. Dort brachen die Auslieferungen des VW-Konzerns um fast 40% ein. Audi belasten außerdem die US-Zölle. Einen Lichtblick gibt es dagegen bei der Lastwagen- und Bussparte. Hier stieg der Absatz um gut 10%, vor allem dank der starken Nachfrage in den USA. Kräftig zulegen konnte dort der Truckhersteller International. Zu ihm gehört auch die Marke IC Bus und die baut die berühmten gelben amerikanischen Schulbusse. Thomas Pleskin, Nachrichtenredaktion.
2: Zum Sport. Alexander Zverev wird die neue Nummer 1 im Tennis. Das steht jetzt schon fest. Carlos Alcaraz und Ben Shelton sind beide beim ATP-Turnier in Shanghai ausgeschieden. Damit kann keiner der beiden den 29-Jährigen noch überholen. Als einziger deutscher Tennisprofi vor ihm hat es Boris Becker geschafft. Der hat dem 29-Jährigen bereits herzlich gratuliert.
1: Das Wetter für Deutschland.
5: Die aktuelle Vorhersage des Deutschen Wetterdienstes. Auch heute Nachmittag ist es oft sonnig oder nur locker bewölkt. Nur in der Osthälfte ziehen noch einige Regenwolken durch. Die Temperaturen erreichen dabei noch Höchstwerte zwischen 12 Grad an der Ostsee und 19 Grad am Oberrhein. Morgen gibt es dann im Südosten und Osten längeren Sonnenschein. Ansonsten ziehen wieder mehr Wolken auf und es kann gebietsweise auch etwas regnen, bei 14 bis 19 Grad maximal.
0: Hallo, schön, dass ihr dabei seid an diesem Montagsfeierabend. Wir gehen so richtig rein in Richtung Abend. Ich bin Alex Becker. Hallo zusammen.
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Ja, kurz nach fünf haben wir es und wer weiß, vielleicht seid ihr gerade in so einem kleinen Nachmittagstief, kurz vor Feierabend, habt noch ein bisschen was zu arbeiten, dann seid ihr hier genau richtig bei Radio Schlagerparadies, denn wir machen eigentlich ganz tägig und ganz nächtens gute Laune und das machen wir jetzt mit Vincent Groß und den Estereore Brothers. Viel Spaß!

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0: Radio Schlager Paradies. 20 nach 5 an diesem Montagnachmittag. Zeit für eure Lieblingsschlager. Die kommen rein auf den 06805 699 110.
1: Hallo, liebe Schlager Paradies Team. Ich grüße euch, meine Lieben. Mein Name ist Jennifer Jaigin aus Münster. Ich grüße ganz Deutschland, meine Heimat, alle Schlagerparadies-Hörer und Hörerinnen. Ich grüße ganz lieb meine schwedische Freundin. Und ich wünsche mir als Musik von Maite Kelly. Und das Lied heißt Wir haben uns. Ich danke euch. Ciao, euer Jennifer.

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1: Da hat er ja so recht, der Mitch Keller. Schlager ist geil, deswegen seid ihr ja auch hier, ne? Bei Radio Schlager Paradies. Und ich drehe die Uhr jetzt mal zurück. Anfang der 90er. Da war ich jeden Tag mit der Bahn unterwegs zu meiner Ausbildung und auf meinem Walkman damals dudelte ein Band immer rauf und runter. Und zwar von P. Werner. Kribbeln im Bauch gibt's jetzt für euch.

0: Neue Single von Christian Anders, Janine, hier bei Radio Schlagerparadies. 20 vor 6 haben wir es und unser neuer Albumtipp ist von Andrea Berg. Das Best-of-Album, das Rekordalbum, das kann uns keiner nehmen. Und seit seiner ursprünglichen Veröffentlichung, 25 Jahre ist es her, hat das Best-of-Album Musikgeschichte geschrieben und sich zu einem echten Kult entwickelt. Und jetzt schlägt Andrea Berg ein neues Kapitel dieser Erfolgsgeschichte auf. Die Songs, die Generationen von Fans begleitet haben, die wurden für die neue Edition mit viel Liebe nochmal ein bisschen neu aufgearbeitet und auch ihr Erfolgslied Du hast mich tausendmal belogen, kennt ihr alle. Bei der Neuaufnahme, da hat sich Andrea Berg wirklich ganz, ganz viele Gedanken gemacht.
1: Aber dennoch muss man aufpassen, dass man nicht die Menschen, deren Lieblingssong das ist, dass man die nicht vom Kopf stößt. Deswegen haben wir uns ganz bewusst dafür entschieden, dass wir auf dem Best-of diese Originalversion von 2001 unantastbar

0: Radio Schlagerparadies. Kurz vor sechs haben wir es gleich. Übernimmt hier Andreas Müller am Mikrofon. Ich sage Tschüss für heute. Mein Name ist Alex Becker. Macht's euch nett, aber einen letzten Musikwunsch, den habe ich noch für euch. Und den gibt's jetzt. Wo ist er?
1: Ja, hallo. Hier ist der Ulrich Hubert aus Bettburg. Ich würde gerne für mich das Lied von Uli Bastian hören. Warum nicht heute Nacht? Vielen Dank.

0: Es ist 18 Uhr.
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2: Ich bin Tine Klimach. Es ist ein Rücktritt mit Vorwürfen. Bärbel Baas nennt als Grund für ihren sofortigen Rückzug als Arbeitsministerin und als SPD-Chefin auch Angriffe aus der Union. Kanzler und CDU-Chef Merz weist diese Vorwürfe aber zurück.
3: Baas trauert um ihre verstorbene Stieftochter. Auch SPD-Vertreter wie Klingbeil oder Schwesig nennen die jüngsten politischen Angriffe der CDU während dieser schweren Zeit unmenschlich, rücksichtslos und unanständig. Kanzler Merz kann das nicht nachvollziehen. Die CDU habe ihr Mitgefühl mit Frau Baas in den letzten 3 Wochen immer zum Ausdruck gebracht. Er sprach eher von Meinungsverschiedenheiten in der Sache. Unionspolitiker hatten Baas zuletzt kritisiert, sie würde Reformen verschleppen. Neuer Arbeitsminister wird nun der ehemalige Rheinland-Pfälzer Ministerpräsident Schweizer. Aus Berlin, Ursula Winkler.
2: Die Außenminister der EU-Staaten haben einen Einsatz zur Beratung und Ausbildung der Sicherheitskräfte im Libanon beschlossen. Wie EU-Chefdiplomatin Kallas nach der Entscheidung mitteilte, soll die neue Unterstützungsmission einen Beitrag dazu leisten, dass die Sicherheitskräfte künftig die Kontrolle über das gesamte libanesische Staatsgebiet ausüben können. Auch Deutschland will sich am Einsatz beteiligen. Der genaue Beitrag ist allerdings noch nicht bekannt. Auf der Mittelmeerinsel Sardinien läuft eine Rettungsaktion für einen verschütteten Höhlenforscher. Der Mann sitzt seit Sonntag in 10 Metern Tiefe fest. Ein Hangrutsch hatte den Eingang zur Höhle verschüttet.
4: Es ist kalt, feucht und dunkel da unten, aber mittlerweile haben die Retter immerhin Kontakt zu dem Verschütteten, einem Italiener, und er sei bei Bewusstsein, heißt es. Mühsam arbeiten sich die Helfer zu ihm vor, Stunde um Stunde, räumen nur mit ihren Händen den Höhleneingang frei, aber das ist wohl nur die erste Etappe der Rettungsaktion, denn auch der Mann selbst liegt vermutlich unter Geröll und Steinen begraben. Aus Italien, Claudia Wächter.
2: Das Briefporto in Deutschland wird wohl so stark steigen wie noch nie. Die Bundesnetzagentur hat einen Plan veröffentlicht, der der Deutschen Post ab Januar einen Preisaufschlag von gut 20% erlaubt. Für einen Standardbrief könnten dann 1,14 Euro fällig werden. Aktuell sind es 95 Cent. Auch Pakete sollen spürbar teurer werden.
1: Das Wetter für Deutschland.
2: Die aktuelle Vorhersage des Deutschen Wetterdienstes. Heute Abend im Osten einzelne Schauer, sonst trocken. Abendwerte 7 bis 14 Grad. In der Nacht zunächst häufig gering bewölkt oder klar, im Verlauf gebietsweise Nebelfelder. Morgen dann vor allem im Osten und Südosten länger sonnig. Im Rest kommen im Tagesverlauf immer mehr Wolken dazu und es kann auch Regen mit dabei sein. Das Ganze bei 14 bis 19 Grad.
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0: Heute entführe ich euch schon mal in die Adventszeit zum Schlager-Feeling-Weihnachtstraum. Ich bin Andreas Müller, willkommen dazu.
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0: Einen wunderschönen guten Abend hier bei Radio Schlagerparadies. Wir sind auf dem Weg Richtung Feierabend. Endlich Zeit, den Alltag mal gemütlich ausklingen zu lassen. Und ich habe heute ein fantastisches Event für euch im Gepäck. Ich nehme euch heute schon mal in die Adventszeit mit. Und die wird so richtig romantisch und natürlich weihnachtlich. Radio Schlagerparadies begleitet dieses Jahr den brandneuen Schlager-Feeling Weihnachtstraum mit Anni Perka, Laura Wilde, Oliver Thomas und Romy Kirsch. Ja, 3,5 Stunden lang könnt ihr den Alltag komplett vergessen und eintauchen in tolle Schlagerhits und ganz viele emotionale Weihnachtsmomente. Ich sag euch, das solltet ihr auf keinen Fall verpassen. Unsere Gastgeberin Anni Perka freut sich übrigens auch schon riesig drauf.
1: Ja, ich weiß, es ist zwar noch ein bisschen früh, aber ich freue mich schon jetzt total auf Weihnachten. Zum einen, weil ich finde, Weihnachten ist sowieso die schönste Zeit im Jahr. Und zum anderen freue ich mich ganz besonders, denn mein Schlagerfeeling Weihnachtstraum geht in die zweite Runde. Und dieses Mal machen wir sogar eine kleine Minitour mit 3 Terminen. Wir starten pünktlich mit dem ersten Advent am 29. November in Löwenberg bei Berlin. Dann sind wir am 10. Dezember in Ergolding in der Nähe von meiner neuen Heimat Landshut. Und endlich ist es soweit, endlich komme ich auch mal in meine alte Heimat nach Hamburg am 13. Dezember.
0: Ja, vielleicht passt ja einer dieser Abende perfekt in euren Kalender, zum Beispiel für einen wunderschönen Ausflug mit euren Liebsten. 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

0: Tommy Kirsch, mitten in Paris, hier bei Radio Schlagerparadies. Ihr müsst aber nicht bis nach Paris fahren, um die liebe Romy mal persönlich zu erleben. Die charmante Französin ist auch mit dabei beim großen Schlager-Feeling-Weihnachtstraum an der Seite von Anni Perker, Laura Wilde und Oliver Thomas. Ich garantiere euch, wenn ihr an einem der drei Abende dabei seid, werdet ihr begeistert sein. Romy hat uns im Gespräch verraten, was diese Tour für sie so unvergleichlich macht.
1: Auf einer Seite ist Weihnachten eine unfassbar schöne Zeit, aber auch etwas stressige Zeit. Und wenn man da einfach auch für eine oder zwei Stunden ein bisschen den Kopf abschalten kann und ein bisschen wirklich einfach nur genießen kann, schöne Musik zuhören kann, ich glaube, das kann auch für ganz, ganz viele ein sehr schöner Moment sein.
0: Ja, recht hat sie. Drei Termine stehen zur Auswahl. Sucht euch einfach den Abend aus, der für euch am besten passt. Da gibt's den Sonntag, 29. November in Löwenberg, Donnerstag, der 10. Dezember in Ergolding oder Sonntag, der 13. Dezember in Hamburg. Eure Karten sichert ihr euch ganz einfach unter schlagerfeeling.de.

Bad Lauchstädt, das Lied in Sachsen-Anhalt. Hier hört die Petra Radio Schlagerparadies über den Internetstream und sie hat Folgendes in die Groß- und Wunschbox geschrieben. Ich möchte meine Freundin Britta in Leipzig grüßen. Sie hat erst eine sehr schwere Operation hinter sich und ich hoffe sehr, dass sie schnell genesen kann und die Krankheit nicht mehr zurückkommt. Petra hat sich gewünscht Graziano und Sunrise mit Una Notte Italiana.

0: Heute geht's hier im Feierabend bei Radio Schlager Paris um den Schlagerfeeling Weihnachtstraum. Ein Schlagerfestival, bei dem das Schlagerherz auf jeden Fall höher schlägt. Denn bei dieser ganz besonderen Veranstaltung trifft pure Emotion auf die gemütlichste Zeit des Jahres. Ja, neben unserer charmanten Gastgeberin Anni Perker stehen Laura Wilde, Oliver Thomas und Romy Kirsch auf der Bühne. Künstler, die genau wissen, wie man das Publikum verzaubert. Ja, und wie harmonisch und schön sich das anfühlt, erzählt uns Anni am besten selbst.
1: Ja, dieses Mal begleiten mich wieder ganz besondere und tolle Künstler. Mir persönlich ist es ja wirklich sehr wichtig, dass die familiäre Atmosphäre sowohl vor der Bühne als auch auf der Bühne stimmt und es einfach alles harmonisch ist und passt. Und ich freue mich sehr, dass die bezaubernde Romy Kirsch mit dabei ist. Ich freue mich auch total, dass meine langjährige Freundin, die liebe Laura Wilde, zugesagt hat. Und ganz besonders freue ich mich auf einen lieben alten Kollegen, den ich bestimmt schon über 10 Jahre kenne, mit dem ich schon damals auf Weihnachtstour war und immer sehr viel Spaß hatte. Der liebe Oliver Thomas ist mit dabei.
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0: Heute Abend dreht sich alles hier bei Radio Schlagerparadies um eine ganz besondere Veranstaltung, den Schlagerfeeling Weihnachtstraum mit Anni Perker, Laura Wilde und Oliver Thomas sowie Romy Kirsch. Ja, wenn es draußen wieder so richtig kalt ist, werdet ihr entführt in eine glitzernde Welt aus tollen Schlagern, wunderschönen Melodien und besinnlichen Überraschungen. Genau das Richtige für den Dezember. Hören wir mal rein, was euch erwartet.
1: Ja, neben den schönen, besinnlichen Weihnachtsklassikern wird es sicherlich auch dieses Mal wieder die ein oder andere musikalische Überraschung geben. Wir werden gemeinsam singen, eine perfekte weihnachtliche Atmosphäre haben. Aber vor allem wird jeder an diesem Abend, denke ich, glücklich nach Hause gehen und einen ganz besonderen Schlagerfeeling-Weihnachtstraum erleben.
0: Ja, drei Termine gibt es und drei Orte stehen zur Auswahl. Da ist garantiert auch für euch der passende Termin und Ort mit dabei. Am Sonntag, den 29. November, geht's in die Bürgerhalle nach Löwenberg. Am Donnerstag, den 10. Dezember, in den Bürgersaal nach Ergolding. Oder den Sonntag, den 13. Dezember,

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1: Und damit ist es genau 19 Uhr.
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3: Ich bin Tine Klimach. Bundessozialministerin Bärbel Baas hat sich aus dem Amt zurückgezogen und Alexander Schweizer soll ihr Amt übernehmen. So hat das die SPD entschieden. Kanzler Friedrich Merz von der CDU will Schweizer noch heute Bundespräsident Frank-Walter Steinmeier als neuen Bundessozial- und Arbeitsminister vorschlagen.
4: Er übernimmt eine sehr große Verantwortung. Er übernimmt offene Gesetzgebungsvorhaben, von denen ich hoffe, dass sie jetzt schnell im Kabinett verabschiedet werden und in den parlamentarischen Prozess eingebracht werden können. Ich bin mir sicher, dass mit Alexander Schweizer und seiner Regierungserfahrung aus Rheinland-Pfalz eine gute Zusammenarbeit in der Bundesregierung möglich sein wird.
3: Die SPD will außerdem zum Jahreswechsel eine neue Führungsspitze wählen. Rund 1,4 Millionen Menschen haben zuletzt mindestens 5 Jahre lang Grundsicherung bezogen. Das sind etwa 2 von 5, die staatliche Unterstützung beziehen. Den höchsten Anteil dieser Bürgergeld-Langzeitbezieher gab es Ende 2025 in Berlin und Bremen. Das zeigt eine Auswertung der Bundesagentur für Arbeit für die AfD im Bundestag, die der Deutschen Presseagentur vorliegt. Aber was eine Vermittlung häufig erschwere, sei eine niedrige formale Qualifikation oder gesundheitliche Einschränkungen, so das Forschungsinstitut der Bundesagentur für Arbeit. Wer sein Auto reparieren lassen muss, zahlt für Ersatzteile immer mehr. Innerhalb von 10 Jahren sind die Preise im Schnitt um mehr als 80% gestiegen, deutlich stärker als die allgemeine Inflation. Das treibt nach Angaben der Versicherungswirtschaft auch die Reparaturkosten und damit die Schadenkosten nach oben.
5: Besonders teuer sind sichtbare Karosserieteile wie Türen, Kotflügel oder Außenspiegel. Ein Grund dafür ist laut Versicherungsverband der sogenannte Designschutz. Er verhindert bislang oft, dass unabhängige Hersteller optisch identische Ersatzteile anbieten dürfen. Genau das will die EU aber ändern. Bestimmte Reparaturteile sollen künftig vom Designschutz ausgenommen werden. Das könnte für mehr Wettbewerb sorgen und Reparaturen für Autofahrer günstiger machen. Thomas Bleskin, Nachrichtenredaktion.
3: Ein Cyberangriff hat in Frankreich Kühlanlagen lahmgelegt. Hunderte Supermärkte von mehreren Ketten waren nach Angaben der Ermittler betroffen. Hacker hatten aus der Ferne das Abtauen ausgelöst. Das Ausmaß der Schäden könnte mehrere Millionen Euro betragen.
2: Das Wetter für Deutschland.
3: Die aktuelle Vorhersage des Deutschen Wetterdienstes. Heute Abend im Osten einzelne Schauer, sonst trocken. Abendwerte 7 bis 14 Grad. In der Nacht zunächst häufig gering bewölkt oder klar, im Verlauf gebietsweise Nebelfelder. Morgen dann vor allem im Osten und Südosten länger sonnig. Im Rest kommen im Tagesverlauf immer mehr Wolken dazu und es kann auch Regen mit dabei sein. Das Ganze bei 14 bis 19 Grad.
1: Auch in der Stunde schwärmen wir weiter vom Schlagerfeeling Weihnachtstraum. Am Mikrofon Andreas Müller, hallo.
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1: Es ist zwar noch nicht mal Oktober, Mitte Oktober, aber trotzdem darf ich euch heute schon ein kleines bisschen in Adventsstimmung versetzen. Damit herzlich willkommen hier bei Radio Schlagerparadies auf dem Weg in den Feierabend. Wenn ihr Lust habt auf einen Abend, der euch den Alltagsstress komplett vergessen lässt, dann ist der Schlagerfeeling Weihnachtstraum genau das Richtige. Anni Perger lädt ein und hat Laura Wilde, Oliver Thomas und Tommy Kirsch im Gepäck. Das Besondere, hier rücken Künstler und das Publikum ganz nah zusammen. Es entsteht ein echtes Familiengefühl voller Emotionen, bei dem gemeinsam gelacht, geschwärmt und gefeiert wird. Anni Perger verrät uns, wie wunderbar sich das anfühlt.
2: Also wer letztes Jahr beim Schlagerfeeling Weihnachtstraum dabei war, weiß, dass es wieder eine ganz tolle familiäre Atmosphäre sein wird. Die Fans kommen zum Beispiel ihren Künstlern sehr nah und wir werden uns richtig schön gemütlich auf Weihnachten einstimmen. Mit zum Beispiel gemeinsam singen, lachen, aber eben auch ganz viel träumen ist erlaubt. Denn bei unseren Events kann man einfach mal den Alltag abschalten und den Schlager, aber eben auch die Weihnachtssongs genießen. Und ich freue mich ganz besonders auf die Künstler dieses Jahr, denn ich weiß jetzt schon, dass es total harmonisch sein wird, sowohl hinter als auch auf der Bühne. Und das ist mir persönlich ja immer ganz, ganz wichtig.
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0: Laura Wilde mit Magic Moments hier bei Radio Schlagerpartys. Und diese Magic Moments könnt ihr mit Laura live erleben, denn sie ist natürlich auch mit dabei beim großen Schlagerfeeling Weihnachtstraum an der Seite von Anni Perker, Oliver Thomas und Romy Kirsch. Wenn man ihr zuhört, spürt man sofort diese unbändige Vorfreude auf ein Konzert, das Herzen so richtig erwärmt.
1: Ich freue mich schon sehr auf den Schlagerfeeling Weihnachtstraum. Ja, weil ich liebe Kollegen erstmal treffe, mit denen gemeinsam auf der Bühne stehen werde und nicht nur das Programm, was man sonst auch auf der Bühne präsentiert, spielen darf, sondern eben auch was Weihnachtliches von sich zeigen darf und die Leute auch in der Adventszeit auch in ja diese weihnachtliche Atmosphäre musikalisch holen darf. Und das ist für mich was ganz Besonderes, weil es eben einfach was Spezielles ist, was halt eben nur in der Vorweihnachtszeit eben stattfindet. Und ich freue mich eben auch auf Anni Perker, die das Ganze ja präsentiert, und auf liebe Kollegen. 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
0: 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Thank you.

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Passend zu unserem heutigen Thema hat der Dieter aus Freiberg in Sachsen in die Radio Schlagerparadies Gruß und Wunschbox geschrieben. Und der Dieter war im letzten Jahr schon beim Schlagerfeeling Weihnachtstraum mit dabei. Er schreibt: Hallo ihr Lieben, ich kann den Schlagerfeeling Weihnachtstraum nur empfehlen. Ich kenne Anni, Laura und Trommi schon länger persönlich und kann versprechen, die drei Rosen müsst ihr einfach live erleben. Ich habe Tickets für Löwenberg und Ergolding und freue mich riesig. Und für den Dieter, der sich natürlich Anni Perker gewünscht hat, spielen wir jetzt was ganz Aktuelles von Anni. Dafür nimmt sie uns mit in die Umlaufbahn.

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Eva Luginger mit ihrem aktuellen Titel Weite Straßen hier bei Radio Schlagerparadies. Ja, und damit darf ich mich von euch verabschieden. Ich hoffe, dass ich euch heute Abend ein bisschen Lust auf den Schlager-Feeling-Weihnachtstraum machen konnte. Ja, und jetzt mache ich euch noch Lust auf die DJ-Hitparade, denn die startet gleich ab 20 Uhr hier bei Radio Schlagerparadies mit meinem Kollegen Jan Kunert, der heute gemeinsam mit Uwe Hübner die nächsten 2 Stunden euch begleiten wird. Also freut euch drauf. Ich bin Andreas Müller.

0: Es ist 20 Uhr.
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2: Ich bin Tine Klimach. Bundespräsident Frank-Walter Steinmeier will den SPD-Politiker Alexander Schweizer morgen zum neuen Arbeitsminister ernennen. Das Bundespräsidialamt kündigte die Aushändigung der Urkunde für den Nachmittag an. Schweizer folgt auf Bärbel Baas, die nach einem Trauerfall in der Familie und öffentlichen Angriffen gegen sie ihren sofortigen Rücktritt erklärt hat. Bevor der frühere Ministerpräsident von Rheinland-Pfalz das Ministerium übernehmen kann, muss er im Bundestag noch vereidigt werden. Die EU verhängt neue Sanktionen gegen eine Rekordzahl von Unterstützern der russischen Kriegsmaschinerie. Die Außenminister haben beschlossen, knapp 1.600 Personen, Unternehmen und andere Organisationen mit Strafmaßnahmen zu belegen, teilte die EU-Außenbeauftragte Kallas mit.
3: Dieses neue große Sanktionspaket ist die Antwort der EU auf eine Reihe von sogenannten hybriden Angriffen Russlands auf EU-Staaten, beispielsweise den Drohnenangriff auf den Flughafen Leipzig. Die Hälfte der rund 1.600 betroffenen Personen und Firmen hat laut Diplomaten mit der Produktion von ballistischen Raketen oder Drohnen zu tun. Auch Russen, die an der Ausrichtung der Duma-Wahlen in ukrainischen Gebieten beteiligt waren, kamen auf die Sanktionsliste. Das bedeutet Einreiseverbote oder das Einfrieren von Geldern. Aus Brüssel, Dieter Ebeling.
2: Der Nobelpreis für Wirtschaftswissenschaften geht in diesem Jahr an die beiden US-Forscher Robert E. Hall und Michael Woodford. Die Schwedische Akademie der Wissenschaften ehrt die beiden Forscher für ihre Entwicklung neuer makroökonomischer Modelle.
4: Bei diesem Nobelpreis geht es um das Gesetz von Angebot und Nachfrage und wie Regierungen und Zentralbanken die Wirtschaft besser stabilisieren können. Bis zur Ölkrise in den 1970er Jahren war man davon ausgegangen, dass man mit Zinssenkungen allein die Wirtschaft wieder ankurbeln kann. Doch das funktioniert nicht immer. Hall und Woodford haben herausgefunden, dass Konsum auch von Erwartungen abhängt. Wer pessimistisch in die Zukunft blickt, gibt weniger Geld aus. Mit diesem Wissen kann man Finanzkrisen besser entgegenwirken. Aus Skandinavien, Sigrid Harms.
2: Zum Sport. Riesiger Moment für Alexander Zverev. Der 29-jährige Deutsche wird in den kommenden Wochen erstmals in seiner Karriere die Nummer 1 der Tennis-Weltrangliste übernehmen. Möglich macht's die Niederlage von Carlos Alcaraz beim ATP-Turnier in Shanghai. Damit ist der Weg frei. Spätestens zum Saisonende klettert Zverev an die absolute Spitze der Weltrangliste.
1: Das Wetter für Deutschland.
2: Das Wetter, die aktuelle Vorhersage des Deutschen Wetterdienstes. Heute Abend im Osten einzelne Schauer, sonst trocken. Abendwerte 7 bis 14 Grad. In der Nacht zunächst häufig gering bewölkt oder klar, im Verlauf gebietsweise Nebelfelder. Morgen dann vor allem im Osten und Südosten länger sonnig. Im Rest kommen im Tagesverlauf immer mehr Wolken dazu und es kann auch Regen mit dabei sein. Das Ganze bei 14 bis 19 Grad.
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5: Ja, und ganz frisch gibt's die neuen Titel in dieser Woche an diesem Montag. Schön, dass ihr mit dabei seid bei Radio Schlagerparadies. Die DJ-Parade. Natürlich ist Uwe Hübner mit dabei. Ganz viele neue Songs. Aber wir gucken natürlich auch, ja, wer ist zum Beispiel neu eingestiegen in die Top 50? Wer ist in der Top 3? Ich bin Jan Kunert. Schön, dass ihr mit dabei seid an diesem Montagabend.

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1: Ja, und diese Woche steigen wir ein in die DJ-Parade hier bei Radio Schlagerparadies mit zwei völlig neuen Titeln, die in den letzten Tagen an die DJs rausgegangen sind. Zwei Männer, die sich in der von Frauen derzeit ziemlich stark dominierten Diskothekenszene behaupten wollen. Noel Terhorst mit Eins weißt du nicht und gerade gehört Frank Seifert. Ich gebe noch lange nicht auf. Mach richtig Spaß. Ich hab richtig Spaß, bei euch am Montagabend zu sein. Und ich hoffe, euch geht's genauso. Wir hören rein in die DJ-Parade. Auch in dieser Woche mit ganz viel frischer Musik. Wir gucken natürlich in die Top 3 und haben die Klassiker natürlich hier auch am Start. Jetzt geht's bei uns weiter mit einem Titel, der auch relativ neu ist, nämlich von Charlene. Und seit wann hast du es gewusst? Mariella Milana haben wir in der letzten Woche hier vorgestellt. Zieht den Vorhang zu, das sind die nächsten Damen hier bei uns live an diesem Montagabend.

Mariella Milana und zieh den Vorhang zu. Schön, dass ihr mit dabei seid, auch heute wieder am Montagabend. Wir sind wieder mit der DJ-Hitparade hier am Start bei Radio Schlagerparadies. Und gleich haben wir Uwe Hübner bei uns mit der DJ-Hitparade Bemusterung der Woche. Mal gucken, was sein persönlicher Tipp ist. Vorher auch neu, ganz frisch, Anna-Karina Henke. Und Mut steht dir gut.

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1: Wir von der DJ-Hitparade vergeben jedes Jahr Preise. An diejenigen, die es laut der Votings unserer DJs ganz besonders verdient haben, ausgezeichnet zu werden. Besonders spannend geht es dabei immer in der Rubrik Newcomer des Jahres zu. In diesem Jahr konnten wir das Project Forsberg dafür auszeichnen. Die hatten kräftig Punkte gesammelt. Kleiner Schönheitsfehler allerdings, die damalige Sängerin war zum Zeitpunkt der Preisverleihung bereits ausgestiegen. Aber Produzent und Komponist Bernd Havixbeck, der den Preis entgegengenommen hat, versprach bereits, es ist eine neue Stimme in Sicht. Und die ist inzwischen da, Linda Jung aus Dresden. Charmant, sympathisch, mit einer Stimme, die aufhorchen lässt. Der erste gemeinsame Titel lief prima in unseren Charts und jetzt kommt's drauf an, jetzt gibt es Nachschub. Vor wenigen Stunden frisch eingetroffen, unsere Top-Empfehlung der Woche. Ich glaube, ihr erlebt jetzt hier bei Radio Schlagerparadies sogar eine Radiopremiere mit Forsberg featuring Linda Jung. Wir passen niemals zusammen.
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Ja, auch ganz neu in der DJ-Parade Nina Mondschein und wie ein Song von ABBA oder Bonnie M. Ja, hat die CD gehangen gerade, würde ich sagen, an dieser Stelle bei unserer Top-Bemusterung der Woche. Neuer Versuch, hier sind sie nochmal empfohlen von Uwe Hübner, Forsberg und Linda Jung. Wir passen niemals zusammen.

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0: André Parker, wer weiß, neu, frisch. Ja, immer die erste Stunde bei der DJ-Parade. Ja, Titel, die ganz frisch bemustert wurden. Und André Parker schon lange mit dabei. Ja, liebt es, auf Gran Canaria unter anderem auf der Bühne zu stehen. Und 1994, also vor 32 Jahren, stand er dort das allererste Mal auf der Bühne. Bei uns jetzt in der Sendung Zeit für das hier.
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0: Und da lassen wir heute, wie in jeder Woche, natürlich immer einen DJ zu Wort kommen. DJ Matze ist es in dieser Woche, Matthias Gessner aus Lingen. Und ich bin gespannt, welchen Tipp er uns mitgebracht hat.
2: Hallo, hier ist DJ Matze aus dem Emsland. Ich freue mich sehr, heute für Radio Schlagerparadies einen ganz besonderen Song vorstellen zu dürfen. Von den Funky Marys kommt der Titel Fehler. Ein Song, der schon mal einen kleinen Vorgeschmack auf die kommende Karnevalszeit gibt und gleichzeitig wunderbar ins Schlagerprogramm passt. Und nun viel Spaß mit den Funky Marys. Euer DJ Matze.

Ja, die Funky Marys bei Radio Schlagerparadies mit dabei in der DJ-Hitparade. Und ja, kaum ist der Sommer vorbei, da geht's schon Richtung Karneval und dürfen die Funky Marys natürlich nicht fehlen. Mit Fehler bei uns und unserem DJ-Tipp der Woche. Ja, wir sind heute so pickepacke voll mit neuen Produktionen, die wir euch unbedingt ans Herz legen wollen, dass wir aus der Rubrik Aufsteiger der Woche nur einen präsentieren, aber dafür den Aufsteiger der Woche. Für mich sind sie ohnehin die Überflieger aktuell im deutschen Schlager. Laura und Marc mit Amber und ich gebe eine Runde Liebe aus. Jetzt bei uns hier bei Radio Schlagerparadies. Schönen Montagabend!

Die DJ-Hitparade mit Rainer Seidel und One Night Stand und jetzt gerade gehört Liane Hegemann mit Kiss and Fly. Zwei Kollegen, die ich sehr, sehr schätze, muss ich ganz ehrlich sagen. Liane Hegemann habe ich gestern erst wieder getroffen, immer freundlich, immer aktuell. Und natürlich auch heute noch in den 90ern zu Hause. Aber ich finde super, dass er einfach eben auch im deutschen Schlager hier mit Kiss and Fly mal wieder einen richtig coolen Titel gelandet hat. Der bei uns in der DJ-Parade von 123 auf die 93, also 30 Plätze gestiegen ist. Und nun zum Party-Tipp der Woche. Letzte Woche zum ersten Mal im Programm. Ja, da kam richtig gut an, dass wir heute gleich zwei Tipps haben, weil beide dieses Jahr die Oktoberfestzelte erobert haben. Vox Club. Und DJ Ramazzotti, den trinke ich übrigens ganz gern. Ein Prost auf uns und die Münchner Zwietracht mit Troben auf dem Berg.

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1: Kurze Frage zwischendurch. Geht's euch manchmal auch so? Da hört man eine Stimme und fragt sich, warum höre ich die eigentlich nicht viel öfter? Niki Schubert ist für mich so ein Fall. Die sympathische Sängerin aus Görlitz, die ist ja schon viel länger im Schlagergeschäft unterwegs. Sie hat eine tolle Stimme, jede Menge Charme. Da sage ich mir immer wieder, es müsste doch eigentlich noch viel mehr gehen bei dieser jungen Dame. Gott sei Dank ist sie beim Label von Angelika Martin zu Hause, denn die ist ja selbst Sängerin und die hat ein prima Händchen für gute Songs. Und als Produzentin scheint sie auch ein Gespür zu haben für ihre Schützlinge. Das jedenfalls meine ich zu erahnen, wenn ich jetzt diese neue Produktion von Niki höre. Da steckt echt was drin. Also, eine Top-Bemusterung der Woche. Hört bitte selbst mal ganz genau hin. Vielleicht entdecken wir hier bei Radio Schlagerparadies jetzt eine Sängerin, von der wir künftig noch viel hören werden. Niki Schubert, zwischen hier und dir.

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1: Ja, und die gibt's immer Montagabend bei uns. Und schön, dass ihr mit dabei seid. Zweite Stunde. Natürlich hören wir rein jetzt auch in die Top 10 der DJ-Parade. Was hat sich diese Woche getan? Wer ist auf der 1? Wir werden es erfahren in dieser Stunde. Ich bin Jan Kunert, starten tun wir mit Julina Drews.

Tja, noch einmal ganz herzlichen Glückwunsch und ich bin ja auch ein großer Fan von ihm. Oliver Heid, er hat es geschafft, 25 Wochen mit seiner Via Romantica in unseren Charts dabei zu sein. Ja, das ist natürlich uns ein Award wert. Vielleicht sehen wir uns ja nächstes Jahr in Düsseldorf. Freue ich mich. Kommen wir zu den beiden höchsten Neueinsteigern der Woche auf die 67. Ist Franzi von Eden. Jetzt hat's mich erwischt im Anschluss. Ein Klassiker im deutschen Schlager. Jörg Bausch, mich kriegst du nie. Yeah.

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4: Ich geb's ja zu, manchmal bin ich ein wirklich sehr neugieriger Mensch, konnte es deshalb nicht lassen und habe Ende September nachgeforscht. Die ersten drei Quartale unseres Remix-Rankings durchforstet, also von www.inthemix.de, dem Schwesterportal der DJ-Hitparade. Und ich sage euch, da ist richtig was los. Da wurden schon kräftig Punkte gesammelt. Gerade in den Top 10 gibt's einige heiße Anwärter auf den Award zum Remixer des Jahres. Die Abstände sind verdammt knapp. Da könnte sich noch einiges verschieben. Vielleicht stürmt ihr sogar noch jemand von hinten ganz nach vorne, wer weiß. Unser heutiger Kandidat hätte jedenfalls das Zeug dazu. Und der kommt vom Team von Nur So. Und die haben ja immerhin schon 5-mal den Gold Award gewonnen. Ob's am Ende dann für die 6. Auszeichnung reicht, wir werden sehen. Jetzt jedenfalls hört bitte mal selbst, was sie als Neuestes herausgebracht haben. Hier bei Radio Schlagerparadies gibt es als Remix der Woche Melanie Engels. Geliebt, gelebt und geflogen im Nur So Remix.

0: Wunderbarer Titel von Melanie Engel. Schön, dass ihr mit dabei seid an diesem Montagabend. Wir sind mittendrin in der DJ-Hitparade. Immer montags frisch neu gepresst bei Radio Schlagerparadies. Wir werden natürlich nachher noch in dieser Stunde auch in die Top 3 gehen. Gucken wir mal, wer in dieser Woche die 1 ist. Titelverteidiger ist aktuell Chris mit Maria. Ja, vielleicht ist er ja in dieser Woche auch noch ganz oben mit dabei. Aber jetzt gehen wir erstmal an dieser Stelle hier hin.
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0: Tja, und die aktuelle Nummer 1 ist Beatrice Egli mit Voll unter Strom. Ganz oft bei uns gespielt, aber wir spielen in dieser Sendung einen Titel, der ja auch natürlich in der Österreich Top 10 mit dabei ist. Melanie Payer ist es mit Liebe verstehen. Und den habe ich jetzt für euch, weil sie ist eine großartige Künstlerin in diesem Jahr bei der DJ-Parade auch dabei gewesen, hier in Düsseldorf.

Melanie Payer in der DJ-Parade am Montagabend. Wir erleben ja gerade eine echte Italo-Welle im deutschen Schlager. So viele Titel sind im italienischen Feeling herausgekommen. Ob zum Beispiel von Rosanna Rocci, den Rotensteinern, Conor Meister, Anna-Maria Zimmermann, die wir ja auch gleich noch spielen werden hier bei Radio Schlagerparadies. Oder diesen beiden, die den Sprung in die Top 50 geschafft haben. Aber sie sind ja eben auch Jungs mit wirklich italienischem Blut in den Adern. Freue mich sehr, Graziano und Sunrise jetzt bei uns mit Una Notte Italiana.

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Starker Dreierpack bei uns in der DJ-Parade am Montagabend. Mauro Martina haben wir gehört mit Sempre Tu. Neu in die Top 50 eingestiegen, nämlich von der 80 auf die 45. Ist schon 6 Chartwochen mit dabei. Alicia, gerade die ganz große Liebe, 6 Plätze gestiegen, jetzt auf der 25. Also, da sind wir ganz, ganz nah an der Top 20 dran. Und davor, ja, das italienische Super-Duett mit Graziano, mit Sunrise in den Top 50 von der 51 auf die 48. Jetzt haben wir Jasmine und Fire and Ice. Sie ist auch wieder 7 Plätze gestiegen und ist mittlerweile schon auf der 24. 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

Ja, Uwe Hübner und ich hatten ja letzte Woche schon gesagt, dass ein ganz, ganz starkes Duett wieder am Start ist, nämlich mit Sonja Liebing und Bernhard Brink. Und du kannst es immer noch. Und wir haben auch gesagt, das wird es ganz, ganz weit nach vorne bringen in den Charts. Und so ist es nämlich auch von der 39 auf die 15, 24 Plätze gestiegen in der zweiten Woche. Richtig gut. Und genauso geht es auch Tanja Lasch mit ihrem Zimmer 17. Die ist nämlich mittlerweile auf der 12. Jetzt bei uns.

Anna-Maria Zimmermann, auch da ging es wieder zwei Plätze rauf, nämlich von der 12 auf die 10. Gleich habe ich die Nummer 1 für euch. Vorher Trefs Cordalis Petri, irgendwann, irgendwo, irgendwie, von 10 auf 8 in dieser Woche. Also auch zwei Plätze gestiegen, erst 4 Wochen mit dabei. Heißt aktuell, beste Platzierung.

Ich mag ja total diese Dreierkonstellation aus Drews, Cordalis und Petri. Und auch der Podcast, absolut hörenswert, kann ich euch nur den Tipp geben, mal reinzuhören. Gleich habe ich die Nummer 1 für euch hier bei uns bei Radio Schlagerparadies in der DJ-Parade in und aus dieser Woche. Und danach gibt es auch noch Birgit Beger. Haben wir noch eine Empfehlung für euch mit Mein Spiegelbild, ganz neu bei uns, die 1. Auch wie in den letzten beiden Wochen. Ich freue mich sehr, ich würde lügen, wenn ich sage, es würde mich nicht persönlich freuen. Chris ist auf der 1 mit Maria und bleibt es auch in dieser Woche und den gibt es jetzt bei uns. Ich sage danke, tschüss fürs Einschalten. Nächsten Montag hören wir uns wieder. Ich bin Jan Kunert, schöne Woche und bleibt Schlager. Bis dahin, ciao.

0: Es ist 22 Uhr.
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2: Ich bin David Riemer. Es ist ein Rücktritt mit Vorwürfen. Bärbel Baas nennt als einen Grund für ihren sofortigen Rückzug als Arbeitsministerin und als SPD-Chefin auch Angriffe aus der Union. Kanzler und CDU-Chef Merz weist die Vorwürfe aber zurück.
3: Baas trauert um ihre verstorbene Stieftochter. Auch SPD-Vertreter wie Klingbeil oder Schwesig nennen die jüngsten politischen Angriffe der CDU während dieser schweren Zeit unmenschlich, rücksichtslos und unanständig. Kanzler Merz kann das nicht nachvollziehen. Die CDU habe ihr Mitgefühl mit Frau Baas in den letzten 3 Wochen immer zum Ausdruck gebracht. Er sprach eher von Meinungsverschiedenheiten in der Sache. Unionspolitiker hatten Baas zuletzt kritisiert, sie würde Reformen verschleppen. Neuer Arbeitsminister wird nun der ehemalige rheinland-pfälzische Ministerpräsident Schweizer. Die SPD-Führung soll ganz neu gewählt werden. Ursula Winkler, Nachrichtenredaktion.
2: Bremen und Berlin profitieren nach Berechnungen des Instituts der deutschen Wirtschaft besonders stark vom Finanzkraftausgleich und weiteren Bundeszahlungen. Auch das Saarland und die 5 ostdeutschen Flächenländer gehören demnach zu den Profiteuren der Umverteilung. Beim Finanzkraftausgleich werden Gelder zwischen finanzstarken und finanzschwachen Bundesländern umverteilt. So soll für annähernd gleiche Lebensverhältnisse gesorgt werden. In einer Höhle auf der italienischen Mittelmeerinsel Sardinien sitzt ein Höhlenforscher tief unter der Erde fest. Nach mehr als 27 Stunden konnte der 31 Jahre alte Mann von einem Bergungsteam gerettet werden.
4: Endlich Licht und frische Luft. Der Forscher, ein Italiener, wurde sofort von Medizinern hier gecheckt und dann in ein Krankenhaus geflogen. In 10 Metern Tiefe saß er in der Falle. Es war dunkel und kalt. Ein Hangrutsch hatte den Höhleneingang komplett verschüttet. Nur im Schneckentempo konnten sich die Retter zu dem Mann vorarbeiten, räumten Steine und Geröll per Hand beiseite. Es war eine unglaubliche Aktion, sagte ein Sprecher des Bergungsteams aus Italien, Claudia Wächter.
2: Eine groß angelegte Cyberattacke hat Kühlanlagen in den Märkten von mehreren großen französischen Lebensmittelhandelsketten gestört. Den Hackern sei es gelungen, Kühl- und Gefrierschränke in den Auftaumodus umzustellen, sagte ein Sprecher der Handelsgruppe, zu der die Supermärkte Intermarché und Netto gehören. Medienberichten zufolge sollen weitere Ketten betroffen sein. Lebensmittel müssen weggeworfen werden, der Schaden könnte immens sein, die Staatsanwaltschaft ermittelt.
1: Das Wetter für Deutschland.
2: Die aktuelle Vorhersage des Deutschen Wetterdienstes. Heute Nacht und in der Früh häufig nur leicht bewölkt oder klar. Im Verlauf zieht vereinzelt Nebel auf. Im Westen und Nordwesten morgens etwas Regen. Abkühlung von der Nordsee bis in den Westen auf 11 bis 17 Grad. Von der Schwäbischen Alb über Bayern bis nach Brandenburg sogar leichter Frost bei bis minus 2 Grad. Tagsüber gibt es dann im Südosten und Osten längeren Sonnenschein. Ansonsten ziehen wieder mehr Wolken auf. Und es kann gebietsweise etwas regnen bei 14 bis 19 Grad in der Spitze.
0: Und damit starten wir nochmal durch am Montagabend mit euren Grüßen und Wünschen hier auf Radio Schlagerpartys und mit mir. Mein Name ist Volker Schommer und ich freue mich, dass ihr dabei seid.
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Der Kaiser des deutschen Schlagers, Roland Kaiser. Freunde bleiben mit von ihm aus dem Jahr 2023. Das ist eine typische Roland-Kaiser-Nummer, die so ein bisschen eindeutig, zweideutig, dreideutig ist und jeder weiß, was gemeint ist, ohne dass er es mal so richtig wirklich ausgesprochen hat. Aber das war ja schon immer so sein Markenzeichen und irgendwie glaubt man ihm das auch heute noch. Er hat immer noch dieses spitzbübische Grinsen, das er in den 1970er Jahren auch drauf hatte, nach dem Motto, ich lass doch hier nichts anbrennen und ja, stoß auch kein Bier um. Wie dem auch immer sei, ihr seid am Montagabend angekommen zum Start in die neue Woche, haben wir natürlich wieder eure Grüße und Wünsche unter anderem hier mit dabei. Jetzt gibt es einen Klassiker aus dem Jahr 1975 von einer Dame, die ja auch multilingual tätig ist und auch schon den Eurovision Song Contest gewonnen hat, das ist noch Grand Prix Eurovision de la Chanson hieß. Die Rede ist natürlich von Vicky Leandros. Ich liebe das Leben aus dem Jahr 1975. Das ist ein Musikwunsch, der ist reingekommen vom Alexander hier bei uns.

Deutschland, Peter Cornelius. Es ist nie zu spät. Aus dem Jahr 1980. Und das war das Jahr, in dem er auch zum ersten Mal außerhalb von Österreich für Furore gesorgt hat. Er hat uns nämlich den Kaffee fertig gemacht. Produziert übrigens wurde das Album Der Kaffee ist fertig und der dazugehörige Song natürlich von niemand geringerem als Michael Cretu. Und seit der Zeit ist er dann auch bei uns bekannt mit Titeln wie Du entschuldige ich Candy oder viele andere eben auch, die heutzutage immer noch wieder gerne gehört werden, hier auf Radio Schlagerparadies unter anderem. Und in diesem Jahr hat er ja noch zu seinem 75. Geburtstag auch ein neues Album rausgebracht mit dem Titel Glassplitter. Ich gebe's zu, ich habe noch gar nicht reingehört. Ich sollte das mal vielleicht einfach nachholen. Aber wie immer kann man das noch weidlich auch empfehlen. Erinnert ihr euch noch an Loriot und die Geschichte mit der Ente in der Badewanne von Herrn Dr. Klöbner und Herrn Müller-Lüdenscheid? Ein einfach genialer Cartoon, bis heute immer noch. Loriot ist einer meiner Lieblingskünstler. Wie komme ich jetzt darauf? Ganz einfach. Der Andreas hat mir geschrieben in unserer großen Wunschbox. Der kommt aus Lüdenscheid. Das ist der einzige Grund und grüßt alle hier. Alle Hörer hier auf Radio Schlagerparadies und zwar mitten aus Paris, nämlich Romy Kirsch kommt jetzt mitten in Paris.

Und das sind sie unterwegs, die beiden Gespenster der Nacht. Das Duo Fantasy aus dem Jahr 2018. Da fällt mir ein, so in gut zwei Wochen ist ja auch schon wieder Halloween. Ich war heute mal so ein bisschen in der Stadt, unter anderem auch im Rathaus, und da waren schon die ersten Schaubilder zu sehen. Wir haben ja in Alsdorf hier so das Energetikon, das ist so ein richtig schöner Showroom. Da wird es dann an Halloween auch zwei Tage oder drei Tage hintereinander entsprechend Halloween gefeiert. Also für jeden, der hier in der Gegend ist, auf jeden Fall mal wert, da mal reinzuschauen. Wir kommen jetzt mal gleich zu zweien, die auch schon zusammengearbeitet haben. Peter Sebastian und Tina Heeschen haben sich ja letztes Jahr schon mit Keep on Smiling ganz nach vorne gespielt mit ihrer Version davon. Mittlerweile wieder auch jeder für sich einzeln natürlich mit einem Titel am Start. Zum Beispiel Tina Heeschen mit Hey Du und Peter Sebastian Glück ist ein Teil von dir. Und den Titel gibt es jetzt als Musikwunsch von Michael aus Bitburg, und der grüßt alle, die ihn kennen, und direkt anschließend kommt sie, die Tina Heeschen, hinten dran.

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1: Ich bin David Riemer. Es ist ein Rücktritt mit Vorwürfen. Bärbel Baas nennt als einen Grund für ihren sofortigen Rückzug als Arbeitsministerin und als SPD-Chefin auch Angriffe aus der Union. Kanzler und CDU-Chef Merz weist die Vorwürfe aber zurück.
2: Baas trauert um ihre verstorbene Stieftochter. Auch SPD-Vertreter wie Klingbeil oder Schwesig nennen die jüngsten politischen Angriffe der CDU während dieser schweren Zeit unmenschlich, rücksichtslos und unanständig. Kanzler Merz kann das nicht nachvollziehen. Die CDU habe ihr Mitgefühl mit Frau Baas in den letzten 3 Wochen immer zum Ausdruck gebracht. Er sprach eher von Meinungsverschiedenheiten in der Sache. Unionspolitiker hatten Baas zuletzt kritisiert, sie würde Reformen verschleppen. Neuer Arbeitsminister wird nun der ehemalige rheinland-pfälzische Ministerpräsident Schweizer. Die SPD-Führung soll ganz neu gewählt werden. Ursula Winkler, Nachrichtenredaktion.
1: Bremen und Berlin profitieren nach Berechnungen des Instituts der deutschen Wirtschaft besonders stark vom Finanzkraftausgleich und weiteren Bundeszahlungen. Auch das Saarland und die 5 ostdeutschen Flächenländer gehören demnach zu den Profiteuren der Umverteilung. Beim Finanzkraftausgleich werden Gelder zwischen finanzstarken und finanzschwachen Bundesländern umverteilt. So soll für annähernd gleiche Lebensverhältnisse gesorgt werden. In einer Höhle auf der italienischen Mittelmeerinsel Sardinien sitzt ein Höhlenforscher tief unter der Erde fest. Nach mehr als 27 Stunden konnte der 31 Jahre alte Mann von einem Bergungsteam gerettet werden.
3: Endlich Licht und frische Luft. Der Forscher, ein Italiener, wurde sofort von Medizinern hier gecheckt und dann in ein Krankenhaus geflogen. In 10 Metern Tiefe saß er in der Falle. Es war dunkel und kalt. Ein Hangrutsch hatte den Höhleneingang komplett verschüttet. Nur im Schneckentempo konnten sich die Retter zu dem Mann vorarbeiten, räumten Steine und Geröll per Hand beiseite. Es war eine unglaubliche Aktion, sagte ein Sprecher des Bergungsteams aus Italien, Claudia Wächter.
1: Eine groß angelegte Cyberattacke hat Kühlanlagen in den Märkten von mehreren großen französischen Lebensmittelhandelsketten gestört. Den Hackern sei es gelungen, Kühl- und Gefrierschränke in den Auftaumodus umzustellen, sagte ein Sprecher der Handelsgruppe, zu der die Supermärkte Intermarché und Netto gehören. Medienberichten zufolge sollen weitere Ketten betroffen sein. Lebensmittel müssen weggeworfen werden, der Schaden könnte immens sein, die Staatsanwaltschaft ermittelt.
0: Das Wetter für Deutschland.
1: Zum Wetter die aktuelle Vorhersage des Deutschen Wetterdienstes. Heute Nacht und in der Früh häufig nur leicht bewölkt oder klar, im Verlauf zieht vereinzelt Nebel auf. Im Westen und Nordwesten morgens etwas Regen, Abkühlung von der Nordsee bis in den Westen auf 11 bis 7 Grad. Von der Schwäbischen Alb über Bayern bis nach Brandenburg sogar leichter Frost bei bis minus 2 Grad. Tagsüber gibt es dann im Südosten und Osten längere sonnige Momente. Ansonsten ziehen wieder mehr Wolken auf und es kann gebietsweise etwas regnen, bei 14 bis 19 Grad maximal.
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1: Ich bin David Riemer. Finanzminister und Vizekanzler Klingbeil will seine Regierungsämter auch dann behalten, wenn er beim nächsten SPD-Parteitag nicht erneut zum Vorsitzenden gewählt werden sollte. Das sagte er bei einer Pressekonferenz. Ob er selbst noch einmal für den Parteivorsitz kandidiert, ließ Klingbeil offen. Die SPD will nach dem Rücktritt von Bärbel Baas ihre gesamte Führung zum Jahreswechsel neu wählen. Baas war auch als Arbeitsministerin zurückgetreten. Ihr Nachfolger soll der frühere rheinland-pfälzische Ministerpräsident Schweizer werden. Wer sein Auto reparieren lassen muss, zahlt für Ersatzteile immer mehr. Innerhalb von 10 Jahren sind die Preise im Schnitt um mehr als 80% gestiegen, deutlich stärker als die allgemeine Inflation. Das treibt nach Angaben der Versicherungswirtschaft auch die Reparaturkosten und damit die Schadenkosten nach oben.
2: Besonders teuer sind sichtbare Karosserieteile wie Türen, Kotflügel oder Außenspiegel. Ein Grund dafür ist laut Versicherungsverband der sogenannte Designschutz. Er verhindert bislang oft, dass unabhängige Hersteller optisch identische Ersatzteile anbieten dürfen. Genau das will die EU aber ändern. Bestimmte Reparaturteile sollen künftig vom Designschutz ausgenommen werden. Thomas Bleskin, Nachrichtenredaktion.
1: Die EU verhängt neue Sanktionen gegen Unterstützer der russischen Kriegsmaschinerie. Knapp 1600 Personen, Unternehmen und andere Organisationen, so viele wie noch nie, sollen mit Strafmaßnahmen belegt werden. Das haben die Außenminister der EU-Staaten beschlossen.
3: Der Kreml in Moskau betont immer wieder, dass die EU-Sanktionen nichts änderten an der russischen Kriegsführung. Tatsächlich hat sich Russland angepasst und ein ausgeklügeltes System zur Umgehung der Sanktionen entwickelt. Russland nutzt dafür etwa seine Nähe zu Ländern wie China, Indien und Kasachstan. Und in Moskau wird betont, dass die EU sich selbst schade. Bestätigt sieht sich Russland auch, wenn der Westen einknickt, wie jetzt etwa US-Präsident Donald Trump, der Strafmaßnahmen lockert und sich von Kreml-Chef Putin Diesel liefern lässt. Ulf Mauder, Nachrichtenredaktion.
1: Deutschlands bester Tennisprofi Alexander Zverev wird in den kommenden Wochen erstmals in seiner Karriere die Nummer 1 der Welt. Letzte minimale Restzweifel erledigten sich durch das vorzeitige Aus von Carlos Alcaraz und Ben Shelton beim ATP-Turnier in Shanghai. Damit wird Zverev spätestens zum Saisonende auf Platz 1 des Rankings stehen. Als einzigen Deutschen bei den Männern ist dies bisher Boris Becker gelungen.
0: Das Wetter für Deutschland.
1: Zum Wetter die aktuelle Vorhersage des Deutschen Wetterdienstes. In der Nacht und in der Früh überwiegend klar, gebietsweise zieht Nebel auf. Im Westen und Nordwesten am Vormittag etwas Regen. Im Südosten und Osten viel Sonnenschein. Im Rest zieht es sich im Tagesverlauf immer stärker zu. Vereinzelt regnet es. Höchstwerte 12 bis 18 Grad. Morgen am Mittwoch im Süden gebietsweise nass, sonst neben einigen Wolken auch mal sonnig und trocken. Maximal 16 bis 21 Grad.
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1: Ich bin David Riemer. Vizekanzler Klingbeil hat die zurückgetretene Arbeitsministerin Baas gegen Kritik an ihrer Amtsführung verteidigt. Man sei wie verabredet im Zeitplan auch für die Rentenreform, sagte der SPD-Chef im Ersten. Baas habe die Reform nicht gebremst, es habe vielmehr eine Verabredung der Koalition gegeben, die drei Landtagswahlen abzuwarten, bevor Gesetze vorgelegt wurden. Außerdem gäbe es noch inhaltliche Fragen zu klären, so Klingbeil. Bundeskanzler Merz hat eine niedrigere Stromsteuer in Aussicht gestellt. Spielräume im Haushalt sollten dazu genutzt werden, die Stromsteuer für alle auf das europäische Mindestmaß zu senken. Merz sagte dazu:
2: Sie wissen, das ist eine Zusage, die wir bis heute nicht eingehalten haben. Wir wollen damit nicht nur Entlastung ermöglichen, sondern wir wollen auch die Glaubwürdigkeitslücke schließen, die sich aus dieser Entscheidung im letzten Jahr für uns alle ergeben hat.
1: Eine niedrigere Stromsteuer hatte die Bundesregierung an sich schon im vorigen Jahr zugesagt, die Stromsteuer dann aber nur für bestimmte Wirtschaftsbereiche gesenkt. Der Volkswagen-Konzern hat im dritten Quartal deutlich weniger Fahrzeuge ausgeliefert als vor einem Jahr. Weltweit waren es knapp 1,9 Millionen Autos, ein Rückgang um gut 14%. Bei der Tochter Audi brach der Absatz sogar um knapp 20% ein.
3: Der Knackpunkt ist China. Dort brachen die Auslieferungen des VW-Konzerns um fast 40% ein. Audi belasten außerdem die US-Zölle. Einen Lichtblick gibt es dagegen bei der Lastwagen- und Bussparte. Hier stieg der Absatz um gut 10%, vor allem dank der starken Nachfrage in den USA. Kräftig zulegen konnte dort der Truckhersteller International. Zu ihm gehört auch die Marke IC-Bus und die baut die berühmten gelben amerikanischen Schulbusse. Thomas Pleskin, Nachrichtenredaktion.
1: Deutschlands bester Tennisprofi Alexander Zverev wird in den kommenden Wochen erstmals in seiner Karriere die Nummer 1 der Welt. Letzte minimale Restzweifel erledigten sich durch das vorzeitige Aus von Carlos Alcaraz und Ben Shelton beim ATP-Turnier in Shanghai. Damit wird Zverev spätestens zum Saisonende auf Platz 1 des Rankings stehen. Weder Alcaraz noch Shelton können an dem 29-Jährigen vorbeiziehen. Als einzigen Deutschen bei den Männern ist dies bisher Boris Becker gelungen.
0: Das Wetter für Deutschland.
1: Zum Wetter die aktuelle Vorhersage des Deutschen Wetterdienstes. In der Nacht und in der Früh überwiegend klar, gebietsweise zieht Nebel auf. Im Westen und Nordwesten am Vormittag etwas Regen. Im Südosten und Osten viel Sonnenschein. Im Rest zieht es sich im Tagesverlauf immer stärker zu. Vereinzelt regnet es. Höchstwerte 12 bis 18 Grad. Morgen am Mittwoch im Süden gebietsweise nass, sonst neben einigen Wolken auch mal sonnig und trocken. Maximal 16 bis 21 Grad.